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0: 2 vor halb 3.
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1: Gleich 3:15.
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0: 16 nach 4.
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0: 14 Minuten vor 5.
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0: 17:45.
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0: 9 vor halb 8.

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1: Sendeverantwortlich kommende Sendung ist Moritz Krüger.
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1: Mit Mathis und Moritz an diesem Morgen. Guten Morgen.
3: Einen wunderschönen guten Morgen.
1: Wir freuen uns richtig, dass das neue Semester wieder losgeht, weil das heißt auch, dass man wieder eine neue Radiosendung machen kann. Ne?
3: Ich freue mich tierisch. Ich habe in den Semesterferien ein bisschen mit Lissa gemacht. Nachdem Lissa sich verabschiedet hat und nach Irland gegangen ist, war das ein bisschen flau jetzt. Aber jetzt starten wir durch und ich habe wieder tierisch Lust.
1: Ich auch. Da schließe ich mich an und wir schalten auch nochmal nachher nach zu Lissa. Wie das denn da so abgeht in Irland, weil Auslandssemester, das kann ja richtig aufregend sein, aber ich glaube, so viel kann man schon sagen, was ich immer so höre von den Leuten, die unterwegs sind, machen die eigentlich nur gute Erfahrungen.
3: Ja, bis auf Easy bei uns, aber ach sonst so, haben ja alle gute Erfahrungen gemacht, also nochmal, kleine Grüße an Easy.
1: Darüber schnacken wir in den nächsten 2 Stunden, unter anderem hier bei Campus Radio aktiv, aber wir haben natürlich, wie es sich fürs Radio gehört, auch coole Musik dabei, Mathis, ne? Und zwar Teenage Dream zum Beispiel. Und auch noch Geiles Leben von Glasperlenspiel. Ich wünsch dir noch ein geiles Leben.
3: Mit knallharten Champagnerfritten. Ja, und ja, weil wir jetzt natürlich mit einem Banger starten wollen, haben wir natürlich von AlphaVille einen Song dabei. Und zwar Sound Like a Melody hier um 8:01 Uhr bei Campus Radio aktiv.

0: 8.14 Uhr hier bei Campus Radioaktiv. Und wir wollten eigentlich gerade schon reingehen. Lustige Story. Denn es ging auf einmal ein großer Alarm los, der hier durch die ganze HAW geschallt hat. Sehr, sehr laut. Deswegen mussten wir kurz raus. Es war wahrscheinlich ein Feueralarm, eine Übung.
1: Das Gute ist ja, im Radio merkt man das dann nicht, weil man einfach auf Auto stellt.
0: Genau. Ja. Normal weiterläuft. Aber jetzt sind wir natürlich für euch wieder da, Moritz und Matthias, bei der tollen Morning Show von Campus Radioaktiv. Und Moritz, ich wollte dich eigentlich fragen, wie lief die erste Woche eigentlich bei dir ab?
1: Die erste Woche? Ich fand, es war sehr cool, wieder hier zu sein, alle Leute wiederzusehen und vor allem dann ja wieder loszulegen mit den neuen Modulen. Das ist ja immer spannend so, ne? Was muss man da machen? Was sind so die Aufgaben, die man da so zu tun hat? Und ja, bei uns, finde ich, sind das coole Projekte, die anstehen. Ich hatte dann wieder kurzzeitig das Gefühl, es ist wieder viel zu viel, was man auf einmal machen muss.
0: Ja.
1: Aber es sind an sich wieder richtig coole Sachen, wo ich denke, so, da habe ich richtig Spaß dran, glaube ich, das zu machen. Genau. Und dann hoffen wir mal, dass es nicht zu stressig wird.
0: Willst du nur so ein Beispiel mitnehmen, was so das coolste Projekt für dich so ist,
1: ja,
0: was ansteht?
1: Ich glaube, das coolste Projekt wird das dokumentarisch erzählen, der Film sein. Da müssen wir quasi einen Dokumentarfilm machen, aber ohne jetzt krass Interviews zu machen, sondern man begleitet einfach einen Menschen in einer extremen Situation mit der Kamera, als ob die nicht da wäre. Und ja, muss das dann nachher natürlich so aufbereiten, dass es dann spannend zu sehen ist. Man muss erstmal so eine Person natürlich finden und dann am Ende so eine Geschichte filmerisch erzählen. Und ich glaube, das kann richtig, richtig cool werden.
0: Glaube ich auf jeden Fall. Mir hat es unfassbar viel Spaß gemacht und es entstehen jedes Jahr super viele coole Projekte.
1: Cool. Ich bin wirklich gespannt, was da so rauskommt. Ich glaube, wir haben sogar von eurem Jahrgang sogar schon mal einen Film gesehen.
0: Wild, ja, kann gut sein. Vielleicht war es ja auch unser, wer weiß.
1: Ja, sehr gut. Aber bei dir, Matthias, das ist auch voll spannend, was bei dir gerade abgeht, oder? Wie war dein Scheißsemester?
0: Ja, ich war ja das letzte Jahr über, würde ich sogar sagen, relativ wenig hier auf dem Campus natürlich, fürs Campusradio. Aber ich schreibe gerade meine Bachelorarbeit habe sie geschrieben, eher gesagt. Denn morgen ist meine Abgabe. Ich darf sie morgen im Prüfungsamt abgeben. Sie liegen fertig gedruckt bei mir zu Hause. Es ist ein gutes Gefühl, aber irgendwie noch nicht so ein richtiges Finales, weil ich muss ihn natürlich noch verteidigen nächsten Monat. Ja. Deswegen ist da noch so ein bisschen zwiegespalten, ob ich jetzt morgen richtig schon feiere, weil ich sie abgegeben habe oder noch nicht. Aber
1: also das Erste.
0: Es geht langsam vorbei.
1: Kann doch dann klar.
0: Ja, eigentlich schon. Also ich feiere morgen auch. Eigentlich einen Geburtstag, vielleicht stößt man nochmal auf die Bachelorarbeit hat.
1: Ja, doch, auf jeden Fall. Das klingt auch nach einer richtig coolen Sache. Willst du kurz erzählen, worum es ging bei deiner Bachelor?
0: Ja, ganz kurz, ganz grob in meiner Arbeit quasi, wie Fußballspiel auf Social Media aufbereitet werden. Da habe ich dann drei Akteure genommen, jeweils Holstein Kiel, Thomas Müller und die Sportschau als Akteur und quasi wie die das unterschiedlich aufbereiten und wie die Plattform da so reingrätscht. Ganz, ganz grob.
1: Ich finde das richtig cool, wenn man auch sich wahrscheinlich eine Sache aussucht, wo man richtig Spaß dran hat, oder? Ne? Wo man dann auch...
0: Ja, auf jeden Fall. Also ich muss sagen, es hat mir unfassbar viel Spaß gemacht, diese Arbeit zu schreiben. Ich glaube, das größte Ding ist am Anfang, man steht einfach vor diesem unfassbar Riesenberg Bachelorarbeit, hat eigentlich wenig Ahnung, wie man es jetzt wirklich macht, weil bei uns im Studiengang schreiben wir halt auch relativ wenig Hausarbeiten, würde ich sagen.
1: Ja, ja.
0: Hilft dann natürlich nicht, aber wenn man da erstmal drin ist und sich die ersten Quellen raussucht und anfängt zu lesen, dann ist man irgendwie im Flow und dann wird das schon.
1: Das klingt auf jeden Fall sehr positiv, dass du mal ein bisschen Mut machst uns.
0: Auf jeden Fall.
1: Hast du vielleicht noch einen Tipp? So für
0: fangt rechtzeitig an, schiebt nicht so viel auf und versucht regelmäßig zu schreiben. Das ist, glaube ich, der Trick.
1: Das klingt nach einem super Tipp und ich habe noch ein Jahr, glaube ich, bis ich loslegen muss. Wird dann vielleicht nochmal zurückkommen. Vielleicht gibt es da noch so was.
0: Gerne.
1: Ja, weil so Tipps kann man ja viel von lernen. Ne? Ihr seid bei Campus Radioaktiv, da kriegt ihr natürlich ganz viele Tipps. Gleich die nächsten Stunden noch weiter mit Matthias und Moritz um 8.18 Uhr.

0: 8.22 Uhr, Campus Radioaktiv.
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0: Genau, und ich habe die Bachelorarbeit über was Sportliches geschrieben und wir wollen euch natürlich jetzt sportlich ein bisschen mehr abholen, denn es passiert irgendwie unfassbar viel gerade. Ich möchte mich einmal kurz ein bisschen darüber beschweren und gleichzeitig freuen, und zwar die Frauen-Basketball-WM hat stattgefunden, und zwar in Berlin, in Deutschland.
2: Das ist so cool, dass das in Deutschland
0: war. Es war relativ viel los auch, also es waren super viele Leute in den Hallen, es wurde aber irgendwie super wenig übertragen oder allgemein so super viel oder super wenig darüber berichtet, und ich muss sagen, die Frauen beim Basketball sind unfassbar gut die letzten Jahre. Ich finde, Deutschland ist sowieso inzwischen eine Basketballnation. Die Männer, über die brauchen wir nicht sprechen, die gewinnen irgendwie gefühlt alles oder sind in den Top 3.
2: Absolut.
0: Aber die Frauen, also die sind auch gut. Die haben 3x3 Olympia gewonnen und haben sich vor ein paar Jahren noch nicht mal qualifiziert für irgendwelche Turniere und haben jetzt die EM mitgespielt und richtig gut gespielt, sind jetzt bei der Basketball-WM Vierter geworden.
2: Wow.
0: Haben gegen den Finalisten dann verloren im Halbfinale. So, ja, also,
2: und
0: finde ich richtig stark von denen.
2: Ja, voll. Und ich frage mich, warum kriegt man das dann nicht so mit? Also es ist ja nicht so groß in den Medien gewesen. Irgendwie,
0: vor allen Dingen hier in Deutschland ja auch. Ja. Also sie haben ja wirklich in Berlin gespielt. Also kleine Kritik, übertragt bitte mehr Spiele von den Frauen. Ich möchte die Spiele sehen. Ich habe sie auch teilweise ein bisschen gesehen, aber nicht so richtig. Also deswegen bitte übertragt mehr Sport von den Frauen. Die sind unfassbar gut.
2: Auf jeden Fall. Genau. Und auch gerne in den großen Sendern. Ne?
0: Auf jeden Fall. ARD, ZDF, übertragt die Spiele sofort bitte. Jetzt.
2: Sofort. Ja, ich glaube, das ist schon auch wichtig, dass man das so macht. Ich glaube, es war bei ProSieben Max oder so, hatte ich mal ein Fußballspiel geguckt. So, ne? Ein Basketballspiel. Mhm. Da muss man dann ja erstmal drauf kommen, dass das dann da übertragen wird.
0: Ja, ich muss sagen, es kommt ja auch immer mehr. Also dadurch, dass die Männer so erfolgreich sind und immer mehr Männer, also deutsche Männer in der NBA auch mitspielen, kommt das auch immer mehr nach Deutschland rüber und es wird immer mehr auch medial Fokus festgelegt. Deswegen, da freue ich mich auch sehr drüber, dass Basketball mehr medial vertreten ist.
2: Wunderbar. Das war das Basketball. Es gibt ja natürlich auch dann den Dauerbrenner Fußball, ne?
0: Fußball.
2: Wie sieht es denn bei Holstein aus? Die sind ja auch nicht so gut drauf.
0: Nee, da muss ich sagen, ich bin Holstein-Fan durch und durch seit Ewigkeiten, seitdem ich ganz klein bin. Und da läuft es ja gerade nicht so gut. Wir haben den 5. Spieltag. Holstein hat noch kein einziges Spiel gewonnen. Sie haben jetzt noch ein Spiel, dann ist Länderpause, kommen wir auch gleich noch zu, was in der Länderpause abgeht. Sie haben jetzt am Wochenende die Möglichkeit, gegen Osnabrück zu gewinnen. Osnabrück ist ein krasser Angstgegner von Holstein. Wir haben sich eigentlich nie gut geschlagen gegen die, deswegen.
2: Also keine guten Chancen.
0: Mal schauen, genau. Und dann muss man gucken, wie man mit dem Trainer weitermacht. Tim Walter ist da, er ist, glaube ich, berühmt für seinen Walter-Fußball, den sie aber irgendwie inzwischen auch irgendwie kaum mehr spielen. Also deswegen, da muss sich auf jeden Fall was ändern. Was sich aber ändert, ist in der Nationalmannschaft. Der ändert sich gerade super viel, denn Klopp ist jetzt Nationaltrainer und er hat das komplett umgerüstet und umgeplant und alles und lädt jetzt auch ein paar wilde Spiele ein und da hast du ja.
2: Ja, absolut. Und das ist ja irgendwie so verrückt, nachdem Nagelsmann dann zurückgetreten ist oder gegangen worden ist nach der WM, ist es ja wirklich spannend gewesen, wie eigentlich ganz Deutschland komplette Hoffnung auf Jürgen Klopp gesetzt hat. Und heute ist dann der Tag, jetzt gleich nach unserer Sendung, so gegen 10 oder so, im Vormittag heute, wird nämlich sein erster Kader für die Nations League, für die erste, Länderspielpause der Bundesliga vorgestellt. Und das ist natürlich, weil da stürzen sich alle Medien drauf. Die finden das total spannend, was er da so vorstellt. Und so ein bisschen was sickert natürlich immer im Vorhinein durch. Man weiß nie so richtig, es wird schon fundiert sein, dass dann die Medien drüber berichten. Man muss natürlich dann das Finale abwarten, was wirklich dabei ist. Aber es wird zum Beispiel gemunkelt, dass der Torhüter Oliver Baumann nicht mehr dabei ist, offenbar. Das haben Bild und Kicker berichtet. Da wird wohl Jürgen Klopp auf die Einladung verzichten demnach. Und dann gibt es natürlich noch weitere Personalien, wie zum Beispiel den Torhüter. Ne? Da wird dann gerechnet, dass Ter Stegen unter Klopp zurück ins Tor zurückkehrt, nachdem Manuel Neuer jetzt zurück.
0: Genau. Also vielleicht kommt er auch wieder, wer weiß. Also.
2: Also erneut zurückgetreten ist. Und dann gibt es noch ein paar andere Torhüter, natürlich Jonas Urbeck, Alexander Nübel und Finn Dahmen, die sich Hoffnung machen zumindest. Mal gucken, was da so passiert. Und dann wurde natürlich, ich als Köln-Fan finde das natürlich spannend.
0: Natürlich.
2: Said Elmala, da wurde sehr viel über ihn natürlich auch geredet. Er war ja auch unter Nagelsmann, glaube ich, einmal nominiert und dann ist er aber auch nach einem Spiel wieder gefahren. Also war nicht so die große Nationalmannschaftserfahrung da, schon da, aber jetzt wird natürlich gemunkelt, dass Klopp ihn zurückholt und vielleicht möchte er auch mehr auf die jungen Talente halt eben setzen.
0: Auf jeden Fall. Ich habe auch schon gehört, dass Nikola Remberg, der Kapitän gerade beim HSV ist, auch wahrscheinlich mit eingeladen wird, ein Spieler von Elversberg. Also gefühlt alle aus Deutschland haben wirklich die Chance, jetzt in der Nationalmannschaft zu spielen. Und das finde ich auch sehr, sehr schön.
2: Das ist wirklich, wirklich cool. Und wir können ja mal hoffen, dass jetzt vielleicht so ein bisschen neuer Schwung reinkommt, ne? in die ganze Nummer.
0: Auf jeden Fall. Ich hoffe, dass es jetzt wieder besser wird. Deutschland war eine große Fußballnation. Ja, seit 12 Jahren nicht mehr ganz so. Deswegen, es kann jetzt nur noch besser werden. Und ich finde, das nächste Turnier wird ein geiles Turnier.
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0: Geiles Leben, Glaspenspiel, hier bei Campus Radio Aktiv und jetzt hört ihr die Nachrichten um 8.30 Uhr mit Anja Denker.
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2: Stadtbahnstreit, Kiel vor wichtiger Ratsversammlung. In Kiel spitzt sich der Streit um die geplante Stadtbahn zu. Die CDU forderte erneut einen Stopp aller Planung. Als Grund nannte sie das auf 170 Millionen Euro gestiegene Haushaltsdefizit für 2027. Das nötige Geld für den Eigenanteil der Stadtbahn fehlt damit endgültig. Die Mehrheit aus Grünen und SPD hält dagegen und sieht die Stadtbahn als notwendige Investition in die Zukunft. Parallel beantragte SSW einen Bürgerentscheid, dieser gilt jedoch als unwahrscheinlich angesichts der knappen Mehrheit von Grün-Rot. Jugendherbergen bieten Studierenden Übergangswohnungen. Studierende in Schleswig-Holstein finden kaum bezahlbare Wohnungen. Das Deutsche Jugendherbergswerk springt ein und bietet Übergangslösungen an. In Kiel, Lübeck, Flensburg und Heide können sich alle Studierende, Auszubildenden und Freiwilligendienstteilnehmer günstige Zimmer reservieren. Ein Wochenaufhalt kostet 158 Euro, WLAN, Frühstück und Reinigung sind inklusive. Für die Reservierung wird die DHJ-Mitgliedschaft und ein Nachweis des Studiums oder der Ausbildung benötigt. Schleswig-Holstein erlaubt Städten, Alkoholverbotszonen einzuführen. Ab sofort dürfen Kommunen den Konsum von Alkohol auf öffentlichen Plätzen verbieten, wenn tatsächlich häufige Straftaten wegen übermäßigen Alkoholkonsum stattfinden. Bei Verstößen drohen Bußgelder von bis zu 1.000 Euro. In Kiel wird der Bahnhofsvorplatz geprüft. Flensburg blickt auf den Südermarkt, Lübeck denkt über erste Umsetzung nach. Neumünster sieht derzeit keinen Handlungsbedarf, da es dort keine erheblichen Probleme gibt. Innenministerin Magdalena Finke von der CDU betont, das Gesetz schaffe mehr Sicherheit an belasteten Orten und nicht ein pauschales Verbot im gesamten öffentlichen Raum.
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3: Ja, das Wetter ist ja grau, so wie gerade. Es wird heute nicht unbedingt anders. 60% Regenwahrscheinlichkeit bei maximal 16 Grad. Also zieht euch eine Regenjacke auf jeden Fall an, wenn ihr rausgeht. Morgen ja, wird es ein bisschen klarer. 5 Stunden Sonne haben wir morgen bei 60% Regenwahrscheinlichkeit. Also auch bewölkt bei 17 Grad. Und ja, am Samstag, Sonntag sieht es eigentlich auch nicht wirklich anders aus. Also wir dürfen uns jetzt auf regnerische, graue Tage bei ja, zwischen 17 und 18 Grad einstellen.
0: Das kann man nur aushalten, wenn man gute Musik hört bei Campus Radio, ne?
3: Auf jeden Fall.
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3: Aber wir haben ja nicht nur tolle Musik hier, also wir haben auch Banger-Themen vorbereitet. Wir haben eine, wie alle so schön hier gesagt haben, eine pickepackevolle Sendung heute. Aber genau, um wieder Thema zum Musik zu schlagen, haben wir natürlich auch Banger-Musik in der nächsten halben Stunde. Unter anderem den hier. Papa Ute von Stromae, irgendwie so. Und außerdem den hier noch. Along Comes Mary hier von Bloodhound Gang. Aber wir starten jetzt natürlich mit den Banger, die natürlich auch nächstes Jahr nach Deutschland kommen. Und zwar Oasis mit Don't Look Back in Anger. Hier um 8.33 Uhr bei Campus Radio Aktiv.

0: Dracula und Tame Impala hier bei Campus Radioaktiv um 8.41 Uhr mit Mathis und Moritz. Und Mathis, du reist du gerne?
1: Ich reise natürlich sehr, sehr, sehr, sehr gerne.
0: Sehr gerne. Was war deine coolste Reise, an die du dich noch gerne erinnerst?
1: Ich würde sogar sagen, weil die sehr kurzfristig am Ende war und alles sehr wild war und am Ende die Konzerte halt richtig cool war. Vor 2 Jahren Rock am Ring.
0: Oh, wow.
1: Ich glaube, da haben wir uns 1,5 Wochen vorher zu entschieden, hinzufahren und alles gepackt und alles zusammengekauft und dann dahin. Und
0: das Spontane ist meistens auch am besten.
1: Auf jeden Fall, ja.
0: Ja, richtig cool. Und also bei Reisen gibt es ja auch von bis Reisen. Ne? Also ob du jetzt fliegst, All-Inclusive-Reisen machst, ob du Work and Travel machst, ob du Au-pair oder wie auch immer. So tausende Arten von Reisen. Und an der HAW kann man jetzt ja hier auch nicht nur studieren, sondern halt eben studieren und reisen. Das ist etwas, was ich natürlich auch cool verbinde. Es gibt Studieren unter Segeln zum Beispiel, da wo man dann auch einfach eine Woche segelt. Und jetzt gibt es noch eine andere Option zu reisen und die ist echt, echt crazy, muss ich sagen. Also wir schalten mal nach Tallinn, weil da sind nämlich Carla und Niklas. Ja, guten Morgen nach Estland, Niklas und Carla.
2: Guten Morgen, Moritz.
3: Guten Morgen.
2: Hier sind Niklas und Carla. Wir melden uns gerade von unserer Learning Tour. Das bedeutet, dass wir von Finnland bis nach Slowenien reisen, ohne den Boden zu verlassen. Wir nehmen nur Busse und Schiffe. Und das Schiff war heute Nacht bzw. heute Abend.
3: Genau, wir sind jetzt gerade im Bus auf dem Weg zur Universität in Tallinn. Und wir haben die Nacht auf dem Schiff verbracht, nachdem wir damit gestern von Helsinki hergefahren sind. Und da haben wir 3 Tage verbracht. Jetzt werden wir hier 3 Tage verbringen und viel mit Tourismus und nachhaltigem Tourismus und langsamem Reisen auseinandersetzen.
2: Und der Tag ist immer richtig, richtig voll gestopft und vergeht so schnell, dass man gar nicht gucken kann, wie schnell der Tag eigentlich vergeht. Das heißt, in nur weniger Zeit sind wir auch zurück in Kiel. Aber genau, davor geht es noch ein bisschen durch andere Städte. Und wir sind gespannt, was noch so kommt.
3: Einen schönen Tag euch und eine gute Sendung noch.
0: Da sagen wir doch vielen Dank und wir wünschen euch noch eine schöne Reise, ne?
1: Auf jeden Fall, eine schöne Reise. Ich muss sagen, es ist ein bisschen geschummelt. Und nicht den Boden verlassen und dann mit der Fähre zu fahren, während es einen Weg geht. Aber ich finde, ich verstehe schon, wenn man nicht nach Russland will. Also, dass man da dann
0: ja, es geht
1: über die
0: ja auch,
1: Fähre nimmt.
0: Es geht ja, glaube ich, auch nicht darum, dass man dann nicht, also es geht darum, dass man nicht fliegt, ne? Also, wenn man, ich meine, den Boden verlassen, du kannst ja, also auf dem Schiff bleibst ja auch
1: kann
0: auf dem
1: Boden. Kann man auf jeden Fall, ich finde, da diskutieren wir nochmal mit denen drüber, wenn sie wieder hier sind in der Sendung. Nee, aber es ist ein super, super cooles Projekt. Ich bin sehr, sehr neidisch auf die beiden. Ich hoffe, dass ihr sehr, sehr gut durchkommt und eine sehr, sehr gute Zeit habt und natürlich auch heil wieder zurückkommt.
0: Unfassbar spannend. Wir bleiben natürlich up to date und hoffentlich meldet euch nochmal. Wir freuen uns. Und ich sag, ein bisschen neidisch sind wir natürlich. In Kiel ist es aber auch schön und hier haben wir natürlich das Campus Radio.
1: Das ist das beste Ding aller Zeiten.
0: Mit der besten Musik, Papa Ute von Stromae.
1: Wir gucken das nochmal nach,
0: wie der Name heißt. Um 8.44 Uhr. Moin.

0: 8.52 Uhr hier bei Campus Radio Aktiv. Und ja, wir haben ja ein paar Leute, die Deutschland verlassen haben und jetzt woanders sind. Ich habe ja vorhin gesagt, Lissa hat uns Richtung Irland verlassen. Und da wollen wir auch so ein bisschen, wie geht's Lissa eigentlich? Was treibt sie da? Und sie hat uns eine Sprachnachricht geschickt von hoffentlich sehr viel Inhalt, was sie alles gemacht hat in letzter Zeit. Und ich hoffe, dir geht's gut, Lissa.
1: Hallo und liebe Grüße aus Galway, aus Irland, wo es gerade aktuell ziemlich viel regnet. Also das ist schon mal das erste Vorurteil, was ich auf jeden Fall bestätigen kann. Niemals ohne Regenjacke aus der Haustür gehen. Ansonsten ist es aber wunderschön hier. Ich habe schon die ersten Ausflüge gemacht mit Leuten, die ich kennengelernt habe. Allgemein lernt man so schnell Leute im Erasmus kennen. Das ist verrückt. Ich finde, es ist auch viel einfacher als damals in der ersten Woche in Kiel. Einfach, weil jeder schon mal studiert hat und so ein bisschen schon mal weiß, wie das geht und einfach nur noch da ist, um Leute kennenzulernen jetzt. Gleichzeitig ist es aber an der Uni auch ganz anders als zu Hause. Einfach dadurch, dass es halt viel theoretischer ist. Mir gefällt es aber sehr, sehr gut und ich fand es ganz schön hier und am Wochenende gehe ich auf meine erste Wanderung. Bin ganz gespannt. Ich sende auf jeden Fall ganz liebe Grüße nach Kiel.
0: Wieder liebe Grüße zurück und das hört sich bislang sehr, sehr gut an.
2: Das hört sich richtig cool an und was Lissa da auch sagt, da hätte ich ein bisschen Angst vor gehabt, wenn ich irgendwo anders hingehe, dass man dann nicht so viele Leute kennenlernt, aber das hört sich ganz entspannt an, dass man richtig coole Sachen zusammen macht und ich glaube, dann ist das eine mega Erfahrung. Ne?
0: Das ist auf jeden Fall eine mega Erfahrung. Also man kann ja auch Sachen machen, die vielleicht ja nicht so... Weiß nicht, Franzi, die ja auch ihr Auslandssemester gemacht haben, die so ein paar entspanntere, lustigere Sachen gemacht haben, die dann angerechnet worden sind. Da kann man sich natürlich auch ein bisschen austoben. Es ist eine wunderbare Erfahrung. Und ich hoffe natürlich noch, dass wir da viel mehr hören noch.
2: Auf jeden Fall. Und ich glaube, da wird uns noch berichtet. Ich bin mir da relativ sicher.
0: Ja, auf jeden Fall.
2: Sind wir live dabei in Wolda. Und ich glaube, wenn ihr Lust habt auf so ein Auslandssemester, da kann man sich dann informieren. Auch beim International Office, meine ich. Ne?
0: Ganz
2: hier
0: genau.
2: An der HAW Kiel gibt es viele Angebote. Es gibt Partnerhochschulen. Da kann man dann auch teilweise einfach so ein Learning Agreement, glaube ich, unterschreiben. Dann wird das quasi komplett angerechnet an das Studium. Das heißt, du musst dann nicht länger studieren, sondern du studierst einfach das eine Semester woanders und machst dann andere Kurse. Und man kann auch, glaube ich, sich eigene Hochschulen organisieren in kompletter Eigeninitiative. Das ist dann aber wahrscheinlich ein bisschen komplizierter mit Aufwand und auf wie es angerechnet wird. Dann muss man vielleicht länger. Aber auch, glaube ich, das ist grundsätzlich möglich, wenn man da Eigeninitiative zeigt. Also viel möglich, wenn man darauf Lust hat. Ne?
0: Genau, wo auch viel möglich ist, ist beim Campus Radio Aktiv. Unter anderem natürlich mit wunderbarer Musik. Und wir machen ja mit dem Banger, würde ich sagen, machen wir jetzt weiter. Und zwar The Chain von Fleetwood Mac hier um 8.55 Uhr. Guten Morgen.

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1: Einen wunderschönen guten Morgen da draußen.
2: Guten Morgen mit Mathis und Moritz sind hier. Wir melden uns direkt vom Campus der HAW. Und wir haben jetzt gleich in 15 Sekunden 9 Uhr.
1: Ja, also die erste Stunde ging super fix vorbei. Es macht mir wieder sehr, sehr viel Spaß, hier im Studio zu stehen und auch wieder mit dir zu moderieren. Wir haben super lange nicht mehr moderiert.
2: Ja, ich finde es auch ganz toll.
1: Ich freue mich heute, ja.
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0: 12 Minuten nach 9.
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0: gleich 9:45.
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0: Das Campusradio, was es hier so gibt als studentische Möglichkeit. Wir stellen uns vor, stellt sich zum Beispiel der Medienwurm vor, das Campus TV, es gibt vom Studentenwerk einen Stand. Also ganz viele Stände, man kann rumgehen und das werden wir auch gleich machen, ne?
1: Genau, also wenn ihr vorbeikommt, kommt gerne ins Audimax der HAW Kiel. Da könnt ihr uns sehen und vielleicht auch mit uns schnacken und Moritz nimmt sich gleich das Mikrofon oder ich drücke ihm das während und er sucht hier ein paar Stände raus und schnackt ein bisschen mit denen.
0: Das machen wir. Vorher gibt es natürlich wie in jedem Radio Musik. Was haben wir, Mathis?
1: Ja, wir haben natürlich wunderbare Musik und ich finde, wir steigen jetzt gleich in den Klassiker ein und ich freue mich gerade schon irgendwie sehr, sehr drauf. Ain't No Mountain High Enough hier um 12:01 bei Campus Radio aktiv.

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0: Campus Radio Aktiv, live vom Markt der Möglichkeiten. Und Moritz hat sich das Mikrofon in die Hand genommen und ist hier ein bisschen rumgelaufen und hat den ersten Stand gefunden. Moritz, wie läuft's denn bei dir?
1: Ja, Matthias, ich bin hier beim Theater Kiel gelandet, ein paar Meter weiter von dir. Und bei mir ist Christina. Moin, Christina. Vielleicht kannst du einmal kurz erzählen, was stellt ihr hier heute vor?
2: Ja, wir haben heute das Kulturticket mitgebracht. Das ist eine tolle Initiative vom Theater und den Asten der HAW, der CAU und der Mothesius Kunsthochschule. Und ja, damit könnt ihr kostenlos ins Theater kommen. Immer 3 Tage vor jeder Vorstellung, je nach Verfügbarkeit, könnt ihr euch ein kostenloses Ticket buchen. Und das so oft, wie ihr mögt, solange ihr studiert. Also ja, kommt gerne mal vorbei.
1: Ich kann das nur empfehlen. Ich habe das auch schon mal gemacht. Und das ist richtig cool, wenn man quasi einfach mal sich 40 Euro sparen kann und wirklich coole Produktionen sehen kann. Also ich war sehr, sehr beeindruckt, als ich da auch die ersten Male. Du hast mir eben ja schon so ein bisschen was erzählt. Ihr habt sehr viele Mitarbeiter und macht sogar auch das Bühnenbild und so weiter selber. Vielleicht erzählst du mal, wie das so ist, so ein Programm zusammenzustellen oder was das bedeutet, bis man so ein Theaterstück da sehen kann.
2: Ja, also bei uns arbeiten über 500 Leute an den Häusern und ja, wir haben sehr viele Werkstätten und künstlerische Abteilungen. Dann natürlich noch Abteilungen wie jetzt zum Beispiel meine Marketing, und das ist natürlich sehr eng miteinander verzahnt und das ist schon ein sehr großer Aufwand, was auch von langer Hand geplant werden muss, so ein Jahresprogramm auf die Beine zu stellen. Von daher, ja, kommt gern vorbei und holt euch eins ab.
1: Die gibt es hier in Heften ausgelegt. Gibt es denn schon so ein Highlight-Stück, was jetzt im Winter ansteht, was schon mal vielleicht auch für Studis gut zu empfehlen ist?
2: Ja, also wir haben jetzt zum Beispiel in der Oper die große Eröffnungspremiere am Samstag. Das ist einmal Tannhäuser und der Sänger Krieg auf Wartburg. Und wir haben dann aber auch nochmal Ende September die Wiederaufnahme vom Musical La Cage aux Folles. Da ist auch einiges los auf der Bühne mit Tanz und Gesang. Und das kann man sich auf jeden Fall beides gut anschauen.
1: Richtig toll. Also ich bin damals auch hergezogen fürs Studium. Und wenn man dann so nach Kiel kommt, gibt es ja verschiedene Städte. Ne? Einmal das Schauspielhaus, dann die Oper. Was gehört alles noch zum Theater Kiel?
2: Genau, Schauspielhaus und das Opernhaus, das hast du schon sehr richtig genannt. Und dazu gehört noch das Junge Theater am Werfpark. Da ist auch nicht nur Kinderprogramm, da gibt es auch Jugendstücke, die man auch sehr gut als erwachsene Person anschauen kann. Und das Konzerthaus am Schloss gehört jetzt auch ganz neu dazu. Seit Anfang dieses Jahres sind wir auch sehr stolz drauf, dass wir es wieder eröffnet haben. Und da finden immer die philharmonischen Konzerte statt. Also ja, wir haben sehr viel im Programm.
1: Richtig toll. Gerne mal reinschauen, hier entweder vorbeikommen oder im Internet sich anschauen, was da alles so passiert. Ich kann es nur empfehlen, das Kulturticket zu nutzen. Und Matthias, wie ist es bei dir? Hast du das auch schon mal genutzt?
0: Tatsächlich noch nicht. Habe ich aber groß geplant. Deswegen muss ich jetzt nochmal umsetzen, solange ich noch reingeschrieben bin. Ja, vielen lieben Dank. Und wir haben auch gleich die nächsten Leute, die sich vorstellen wollen. Aber dazwischen haben wir jetzt nochmal einen Song. Und ich gucke jetzt mal ein bisschen rein, welchen haben wir denn. Wir nehmen hier Robin Schulz mit Sugar. Und danach gibt's Kulturgrenzenlos, die hier vorbeigekommen sind.

0: Nur Campus Radioaktiv live von der Markt der Möglichkeiten. Das Mikrofon ist nicht an, aber jetzt hört er mich ganz genau. Und ich habe zwei tolle Leute neben mir stehen, und zwar von Kultur grenzenlos, einmal den Robert und einmal die Kathi. Genau. Hi. Was macht ihr eigentlich?
1: Wir sind seit 2015 in Kiel ein interkulturelles Begegnungsprojekt und haben zum Beispiel ein Tandem-Projekt, wo wir Menschen mit und ohne Fluchterfahrung vermitteln, haben aber auch ganz viele Freizeitveranstaltungen im sportlichen oder kreativen Bereich. Sind einfach da für Menschen, die neu nach Kiel kommen und haben auf Begegnung.
2: Genau, und in dem Tandem-Projekt haben wir jetzt auch so ein neues, es nennt sich Speed-Tandem-Event. Und das findet jetzt am 25.09. von 16 bis 18 Uhr in der alten Mu bei uns das erste Mal statt und danach auch noch so alle drei Wochen bis Jahresende. Und in diesem Event können sich eben Menschen kennenlernen, coole Gespräche führen. Ja, und wenn die Konversation irgendwie nett war, dann können die beiden zu mir kommen und sagen, wir wären gern ein Tandem bei Kultur grenzenlos. Und dann, ja, kann ich das vermitteln.
0: Ja, super spannend. Was kann ich machen, wenn ich Interesse habe? Wie kann ich zu euch kommen und wie läuft das ab?
2: Ja, also gerne einfach bei uns auf der Website schauen, kulturgrenzenlos.de. Oder unser Instagram-Account checken, da heißen wir auch einfach Kultur grenzenlos. Ja, da finden sich alle Informationen zu unseren Projekten und auch zu unseren Events zum Beispiel im Eventkalender nochmal.
1: Und wir haben sonst auch Sprechstunden, offene Sprechstunden, oder ihr könnt im Büro persönlich vorbeikommen, also ganz verschiedene Wege, oder uns auf WhatsApp finden, wie ihr uns kontaktieren könnt.
0: Gibt es da irgendwo eine Adresse, wo ich was finden kann, oder eine Telefonnummer oder irgendwie was?
1: Ja, also unsere Website ist www.kulturgrenzenlos.de, Instagram-Account auch mit dem gleichen Namen, kulturgrenzenlos, und Telefone habe ich nicht im Kopf.
2: Okay, aber kann man E-Mail-Adresse hätte ich noch. Also okay, gerne, ja, auch immer eine E-Mail schreiben, einfach an info@kulturgrenzenlos.de, und da antworten wir natürlich auch immer sehr gern drauf.
0: Genau, top. Also wenn ihr da Interesse habt, gerne da einfach mal, ich glaube, da seid ihr ganz gut aufgehoben. Genau, wenn ihr noch eine persönliche Frage, was ist euer Highlight so?
1: Also ich bin jetzt seit ein, zwei Jahren im Vorstand, und das ist so mein Highlight, dass ich da so hinter Kulissen ein bisschen mit organisieren kann oder zum Beispiel auch beim Sommerfest da dieses Jahr richtig mit anpacken konnte. Das war auf jeden Fall mein Highlight.
2: Ja, mein Highlight in dem Tandem-Projekt ist es einfach, dass ich jede Woche, also jeden Mittwoch, jeden Donnerstag neue Leute kennenlerne. Also alle, die sich bei uns im Tandem-Projekt anmelden, kommen dann eben zuerst zu einem Kennenlerngespräch in die Sprechstunde am Mittwoch und am Donnerstag. Und das macht mir am meisten Spaß an meiner Arbeit, dass ich einfach die alle neu kennenlerne, die Gesichter und so interessante Gespräche führen kann.
0: Ja, sehr, sehr, sehr, sehr cool. Ihr habt ja auch hier einen Stand, richtig? Genau, also das war ein Nicken gerade. Genau. Wenn ihr also hier seid und vielleicht Bock habt, sprecht ihr direkt an, kommt hierher, im Audimax sind wir. Und dann lässt sich vielleicht schon was regeln, oder ihr kommt hier zu uns und zum Radio und hört ein bisschen Radio und macht da vielleicht mit. Genau. Natürlich, beim Radio sind, haben wir natürlich auch passende Musik für euch. Und ja, wir machen jetzt mit Eminem weiter. Gott, kann ich heute nicht mehr, aber es ist Houdini. Viel Spaß. Jetzt 12.21 Uhr bei Campus Radioaktiv.

0: und Eminem will einfach nicht aufhören, obwohl jetzt haben wir ihn beendet. Genau, live vom Markt der Möglichkeiten. Und wir haben gleich die nächste Person hier und Moritz ist gleich zum Stand gekommen. Moritz, hast du mitgebracht?
1: Ja, moin. Bei mir ist Ingo. Moin, Ingo.
2: Moin.
1: Von den Sprottenflotten. Wer die Sprottenflotten noch nicht kennt, wer gerade nach Kiel gezogen ist. Vielleicht kannst du einmal kurz erklären, was machen die Sprottenflotten?
2: Also die Sprottenflotten ist das Bikesharing-System hier in der Kiel-Region und damit könnt ihr mit mittlerweile 1000 Rädern, 200 Stationen stehen, die von A nach B kommen, ganz bequem, ganz fliebel. Und ich glaube, gerade nächste Woche haben wir ab Montag KVG, wird das für viele Leute wieder sehr interessant werden.
1: Wunderbar. So, ich weiß nicht, ob man sich... Hast du dich gerade...
2: Ich höre mich gut.
1: Ah, super, okay, dann hörst du es vielleicht nur auf meinen Kopfhörern, aber wenn wir uns das alle hören, ist es sehr super. Genau, ich wollte einmal fragen, bei den Sprottenflotten, da gibt es ja jetzt ein Abo, das man abschließt, ne? Und ganz früher war es mal so, dass man immer 30 Minuten, glaube ich, kostenlos machen kann. Wie ist es jetzt aktuell?
2: Genau, die nahen Kassen sind ja, wie alle wissen, leider leer. Deshalb haben wir seit dem 1. April die erste halbe Stunde nicht mehr kostenlos. Man kann aber einfach in den normalen Ridey 15 Minuten 50 Cent, das ist also wirklich bezahlbar. Aber wir haben jetzt Abo für Studierende eingeführt, das kostet monatlich 2,50 Euro, kann man also auch wirklich nach Bedarf abschließen. Wenn man es gerade braucht, muss man kein ganzes Jahr machen. Und dann hat man immer wieder die erste halbe Stunde kostenlos. Also nach 5 Fahrten hat man das schon draußen und 2,50 Euro ist, glaube ich, Betrag kann sich jeder leisten.
1: Das auf jeden Fall. Vor allem, wenn man dann kein eigenes Rad haben möchte. Und was da ja noch dazu kommt, wenn man dann so bei einer Party, besonders bei der Kieler Woche, sich ja bewegt von A nach B, dann hat man irgendwann abends das Fahrrad hingestellt, dann ist man am anderen Ende der Stadt und dann kann man ja einfach zu einer Sportenflottenstation gehen und sich eins holen. Ne? Vielleicht kannst du noch mal kurz erklären, wie ein Rad ausleihen möchte, wie funktioniert das dann genau?
2: Ja, ganz wichtig ist, man braucht einmal die passende App. Die heißt Donkey Republic. Das ist ein Bike-Sharing-Anbieter aus Europa, ganz genau kommen die aus Kopenhagen. Also wenn man in App sucht, nach Donkey Republic gucken, nicht nach Sprottenflotte, da wird man es wahrscheinlich auch finden. Lädt sich die App runter, muss einmal ein Zahlungsmittel legen, geht alles, was es gibt, PayPal, Kreditkarte, SEPA-Überweisung. Und dann kann man eigentlich losgehen. Man sieht in der App alle Stationen, wo sind gerade Fahrräder zu haben, geht hin, öffnet sich ein Fahrrad, radelt los. Wie gesagt, wenn man zum Beispiel so unter Mitgliedschaften das Jahres- oder Monatsabo einrichtet, dann kostet es auch nichts, dann ist immer eine halbe Stunde kostenlos. Aber ist super easy. Also ich sag mal, alle Studierenden sind relativ digital affin und ich glaube, die werden keine Probleme damit haben.
1: Wunderbar. Die Sprottenflotte kann man sich also in App runterladen und von A nach B fahren. Vielen Dank, Ingo, dass du dabei warst und einmal uns kurz das erzählt hast.
2: Sehr gerne.
1: Und wir machen weiter bei Campus Heath mit Disturbia von Rihanna.

0: 12.31 Uhr. Das heißt, Zeit für die Nachrichten mit Anja Denker.
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2: Stadtbahnstreit vor wichtiger Ratsversammlung. In Kiel spitzt sich der Streit um die geplante Stadtbahn zu. Die CDU forderte erneut einen Stopp aller Planung. Als Grund nannte sie das auf 170 Millionen Euro gestiegene Haushaltsziel für 2027. Das nötige Geld für den Eigenanteil der Stadtbahn fehlt damit endgültig. Die Mehrheit aus Grünen und SPD hält dagegen und sieht die stets notwendige Investition in die Zukunft. Parallel fragt der SSW einen Bürgerentscheid, dieser gilt jedoch als wahrscheinlich angesichts der knappen Mehrheit von Grün-Rot. Jugendherbergen bieten Studierenden Übergangswohnungen. Studierende in Schleswig-Holstein für kaum bezahlbare Wohnungen. Das Deutsche Jugendherbergswerk springt ein und bietet Übergangslösungen an. In Kiel, Lübeck, Flensburg und Heide können sich alle Studierende, Auszubildenden und Freiwilligendienstteilnehmer günstige Zimmer reservieren. Ein Wochenaufhalt kostet 158 Euro, WLAN, Frühstück und Reinigung sind inklusive. Für die Reservierung wird die HJ-Mitgliedschaft und ein Nachweis des Schluss oder der Ausbildung benötigt. Schleswig-Holstein erlaubt Städten, Alkoholverbotszonen einzuführen. Ab sofort dürfen Kommunen Konsum von Alkohol auf öffentlichen Plätzen verbieten, wenn tatsächlich häufige Straftaten wegen übermäßigen Alkoholkonsum stattfinden. Bei Fashion drohen Bußgelder von bis zu 1.000 Euro. In Kiel wird der Bahnhofsvorplatz geprüft. Flensburg blickt auf den Südermarkt, Lübeck denkt über erste Umsetzung nach. Neumünster sieht derzeit keinen Handlungsbedarf, da es dort keine erheblichen Probleme gibt. Innenministerin Magdalena Finke von der CDU betont, das Gesetz schaffe mehr Sicherheit an belasteten Orten und nicht ein pauschales Verbot im gesamten öffentlichen Raum.
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0: Ja, und das Wetter wird heute so grau, wie es, oder es bleibt so, wie es jetzt gerade ist, zwar ziemlich grau. Ja, Regenwahrscheinlichkeit ist auch da bei ganzen 0 Stunden Sonne. Es ist absoluter Pain heute. Ja, morgen sieht es ein bisschen besser aus. Morgen kommt die Sonne bei 5 Stunden raus. Und am Wochenende sieht es auch ähnlich aus. Sehr krass bewölkt bei ein kleines bisschen Regen, aber immer so zwischen 16, 17 und 18 Grad.
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0: So, nachdem ich den richtigen Knopf auch gefunden habe, können wir weitermachen mit unserer Radiosendung und Moritz ist wieder am Stand.
3: Ja, ich bin wieder mal kurz hier zurückgekommen, aber ich habe mir das Mikro schon geschnappt und weiß auch schon, wo ich gleich hingehen werde.
0: Sehr, sehr gut. Also könnt ihr euch gleich auf den nächsten Stand freuen. Ich freue mich da auch schon drauf. Und ja, wir haben ganz viele Stände noch für euch geplant in der weiteren Sendung, aber wir haben natürlich auch wunderbare Musik geplant für euch. Und jetzt gibt's ein Lied von Bosse, mit dem machen wir einfach mal weiter. Ja, ich freue mich, Moritz. Wie Bock hast du auf die nächste halbe Stunde?
3: Ich habe sehr Bock. Es wird cool. So vielfältig, was ich an der HAW machen kann, wirklich.
0: Auf jeden Fall. Und falls ihr uns sehen wollt, kommt gerne vorbei. Wir sind im Audimax der HAW Kiel. Also kommt gerne vorbei und sprecht uns vielleicht auch an, wenn ihr Bock habt, Radio zu machen.

0: Campus Radio aktiv live vom Markt der Möglichkeiten. Und Moritz ist ja ein paar Meter weiter gelaufen und ist zum nächsten Stand gelaufen. Moritz, wen hast du denn
1: jetzt? Ich stehe jetzt hier bei Raceyard. Vielleicht kannst du dich einfach mal kurz selber vorstellen. Wer bist du?
2: Ja, moin, ich bin Ronja. Ich bin bei Raceyard, dem Formel Student Team hier in Kiel. Wir sind jedes Jahr aufs Neue einen elektrischen Rennwagen selbst.
1: Das ist richtig cool, vor allem, weil ich diesen elektrischen Rennwagen vor mir stehe. Da sieht man jetzt quasi den großen Wagen. Vielleicht kannst du mal kurz beschreiben, was es da alles an diesem Wagen zu bauen gibt.
2: Genau, also wir haben 6 verschiedene Baugruppen im technischen Bereich. Da gibt es auf jeden Fall das Chassis, also die komplette Karosserie. Wir haben natürlich die Aerodynamik, den ganzen elektrischen Teil, also Powertrain, der Akku, die Motoren, aber natürlich auch das ganze Low-Voltage-System. Und dann eben auch wichtig, das Fahrwerk, die Suspension. Die muss auch gut.
1: Richtig cool. Ich habe da als Medienstudent direkt vor, wenn man das selber baut und ja vor allem dann auch so Design. Ihr entwerft das ja auch richtig quasi, ne, um dann zu betteln, oder? Es gibt dann so Wettbewerbe, oder?
2: Genau, wir fahren jeden Sommer auf Events, ungefähr 3 meistens, treten dann da gegen andere Teams an, europaweit. Letzte Saison waren wir beispielsweise in Spanien, Tschechien und Polen und sind Teams aus aller Welt angetreten.
1: Richtig cool, also man hier sieht, aber auch im Audimax sieht man so ein Video, wo ihr da sind, fahrt, ausgebildet werden oder Fahrerin, wie funktioniert das?
2: Das sind tatsächlich Menschen von uns aus dem Team, also wir gehen dann meistens da so ganz gut, dann kann man eben auch an dem echten Auto mal ausprobieren. Wir haben das Glück, dass wir Altfahrzeuge haben, die noch fahrfertig sind. Man dann probieren und dann schaut man, wer eben sich verschiedene Disziplinen dann eben Fahrer zu sein.
1: Richtig cool, also das klingt nach richtig viel Spaß, aber du hast mir auch erzählt, wenn man jetzt sagt, okay, ich habe irgendwie mit Ingenieurskunst oder so Experimentieren gar nichts zu tun, kann man trotzdem bei euch ganz viel Spaß.
2: Das stimmt, also wir haben auch einen nicht-technischen Bereich, den Operations- und Marketing-Bereich. Wir müssen das komplette Fahrzeug selbst finanzieren, das heißt, wir brauchen Sponsoren, die müssen wir selbst akquirieren. Wir haben Eventmanagement, verschiedene Veranstaltungen planen, durchführen, etc., aber natürlich auch Marketing, also Social Media, Öffentlichkeitsarbeit, Print, Editorial Design, Fotografie, Videografie zu tun, ganz viel zu machen.
1: Cool, dass alle vorbeigekommen sind oder an der HW anfangen haben zu studieren. Können Sie sich melden, wenn Sie Bock haben, da mitzumachen? Ich am besten kommen, wir nehmen mal einen Kontakt auf.
2: Also erstens am Anfang über unsere Website gibt es ein Kontaktformular, kann man einfach ausfüllen, dann melden wir uns bei euch. Aber ihr könnt auch einfach vorkommen. Wir sind in Gebäude ZimTT, haben wir unseren Team bekommen. Könnt uns ansprechen, allerdings auch über Social Media schreiben, also über Insta, TikTok. Nun würden uns sehr über neue Mitglieder freuen, die viel Motivation mitbringen.
1: Cool, ein ganz tolles Projekt vorstellt und damit zu dir, Mathis.
0: Ja, von mir auch vielen lieben Dank. Das ist ein super cooles Projekt und ich habe mir auch gleich den passenden Song rausgesucht, weil wenn man Rennen gewinnt, dann bekommt man ja auch Preisgelder. Und deswegen gibt es jetzt, ich glaube, den Preisgeld-Song. Der existiert und zwar von ABBA, und zwar Money Money, hier um 12.41 Uhr Campus Radioaktiv, live vom Markt der Möglichkeiten.

0: Wer nicht aufzuhalten ist, bin ich und Moritz heute bei der Sendung und vor allen Dingen heute jetzt gerade live vom Markt der Möglichkeiten. Und Moritz ist schon wieder rumgegangen und ist ja eigentlich quasi nebenan bei unseren Freunden V. Moritz, was geht bei dir?
1: Das ist richtig, richtig cool, was man hier so alles sieht vor mir. Es ist ein Serverschrank, muss man sich so ein bisschen vorstellen. Eigentlich nicht ganz Serverschrank, sondern eher so regiemäßig. Wir haben zwei große Bilder, läuft gerade hier League of Legends das Spiel. Weil bei mir ist Tobi, der kann uns bestimmt erklären, was ist das Ganze hier?
2: Ja, wir sind hier von Campus TV zusammen mit Key of Legends und für die machen wir so ein Livestream und da wird natürlich viel Technik und ja, wie so schnell, so ein mobiler Streamingwagen. Hier haben wir Kameras mit vernetzt und alles und verschiedene Bildschirme, wo man die alle angucken kann und wo man dann auch auswählen kann, was jetzt gezeigt werden soll. Und auf der anderen Seite ein Sofa aufgebaut mit zwei, die das kommentieren von Key of Legends und dahinter nochmal ein PC, wo das eigentliche Spiel, das man jetzt hier gerade so ein bisschen sieht, dann läuft und das kommt alles hier in diesem Streamingwagen an und wird dann geht dann raus.
1: Das ist richtig, richtig cool. Also wer so Technik-Sachen mag, der ist hier auf jeden Fall richtig auch. Ne? Oder halt der Key of Legends, oder League of Legends gerne spielt oder der kommentiert. Aber bei Campus TV macht ihr ja auch noch mehr als das Projekt, oder? Was kann man bei euch so alles machen?
2: Genau, eigentlich alles so journalistische von Studenten für Studenten. Das ist unser Motto und ja, passt eigentlich einfach mal vorbeikommen. Wir haben immer Donnerstag um 12 Uhr Redaktionssitzung, geht auch online. Wir haben auch eine Community, kann man über unser AV-Studio, da ein QR-Code, kommt man da rein und ja, einfach vorbeischauen ganz. Und man muss jetzt nicht mit seinem ersten Film dann direkt da vor, man kann ganz klein anfangen und sich ausprobieren.
1: Das ist ja auch das Coole, dass man quasi noch nie was gemacht haben muss, sondern das einfach spannender Umgebung lernen kann und dabei ganz viele coole Technik, wie zum Beispiel hier vor uns dieser Schrank, kennenlernen kann. Danke, Tobi. Und zurück zu dir, Mathis.
0: Genau, also falls ihr gerne vorbeikommen wollt, danke auch, Tobi, dass du darüber so viel erzählt hast. Es ist unfassbar, wie alles machen kann an der HRW. Genau, falls ihr vorbeikommen wollt und mit uns schnacken, mit Tobi schnacken wollt, mit den von Race, hierher, HRW Kiel. Zum Audi Max, da sind wir. Und ja, wir gehen jetzt in Minuten dieser Sendung. Bis um 1 senden wir und ja, jetzt machen wir bis zum Bingstein weit. Hier 12.50 Uhr.

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1: Wir können über YouTube
2: Ja, wirklich. Also ich dachte auch am Anfang.

0: in the basement. Ja, wir sind wieder da und Moritz ist wieder nach Hause gekommen.
1: Ja, mal zurück zu unserem Stand. Mathis, du hast hier gut die Stellung gehalten, fand ich, war super.
0: Ja, du auch, dass du hier schön rumgelaufen bist und super tolle Leute hier ans Mikrofon
1: geholt hast. Der Rasen,
0: ne? Genau. Ja, es war mir wieder ein Fest mit dir, diese Sendung zu machen. Viel prächtig, mega Spaß gemacht, obwohl es
1: viel los, aber das ist doch cool, wenn viel los ist.
0: Auf jeden Fall. Ja.
1: Wir sagen danke fürs Zuhören, senden noch viele Grüße hier vom Audimax und noch viel Spaß beim Markt der Möglichkeiten.
0: Genau, und falls ihr gerade was isst, es ist mittags, guten Appetit an euch.
1: Guten Appetit. Sendeverantwortlich für die letzte Stunde war Moritz Krüger. 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

0: ihr wunderbaren, prächtigen Menschen da draußen, auf der Straße, am Lenkrad oder wo auch immer ihr diese Sendung hört. Ich grüße euch mit Freude im Herzen und zeichne verantwortlich mit Namen Satya Wadi alias Roland Leitmeier.
1: Liebe Zuhörer, heute hören wir die Band Shailosh mit dem Album Tales of Utopia von dem Münchner Label Act Music, gefolgt von einigen Stücken von Ibrahim Malouf und Osmo Puccino.

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1: Moin Moin und herzlich willkommen zu einer neuen Ausgabe von Mara, das Materialhofradio. Diese Woche haben wir wieder ordentlich gekocht. Wir haben uns hingesetzt, um für euch spannende Themen vorzubereiten. Verantwortlich für diese Sendung ist Heiko Lübke.
2: Wir sind Michelle und
1: Michi
2: aus dem Medienwerk. Wir starten rein mit allen wichtigen Infos zu der aktuellen Kunstausstellung aus dem Café Tagespost. Die Wahlen in Sachsen-Anhalt beschäftigen uns alle sehr, wahrscheinlich. Dazu habe ich einen Bericht ausgearbeitet, den ihr hören könnt. Er heißt Ein fernes Beben bis an die Küste.
1: Eins und zwei und drei, auf geht's! Wir reisen weiter auf der Erkundungstour der Inseln. Heute schauen wir einmal ganz weit weg Richtung Griechenland. Da erfahrt ihr alles über die Insel Thasos. Für das Wochenende haben

Wir vom Mara-Team wünschen euch viel Spaß bei der Sendung. Wir starten die Sendung mit Musik. Hier ist The Cardigans mit dem Titel My Favorite Game.

Grüße aus dem Materialhof berichten wir über die neue Ausstellung der Künstlerin Tanja Blümle im Café Tagespost mit dem Titel Poesie der Patina. Im Fokus der Werke der Künstlerin stehen Struktur, Material und die Schönheit natürlicher Vergänglichkeit. Dabei entwickelt sich jedes Bild in einem langsamen Prozess. Immer wieder werden Materialien aufgetragen, reduziert, trocknen gelassen und immer wieder neu bearbeitet. Das Ganze kann sich sogar über Wochen und Monate hinziehen. BesucherInnen werden eingeladen, in die Poesie der Künstlerin einzutauchen und die Werke auf sich wirken zu lassen. Das Café Tagespost in der Bahnhofstraße 12 bis 14 ist montags bis freitags von 11 bis 15 Uhr geöffnet. Der Eintritt ist frei. Außerdem findet ihr viele interessante Beiträge über den Materialhof auf unserer Instagram-Seite namens Materialhof. Musikalisch geht's hier weiter mit Teddy Bears und Iggy Pop mit dem Titel Punk Rocker.

Ein fernes Beben bis an die Küste. Es ist eine Zahl, die man erstmal sacken lassen muss. 43,8%. Fast die Hälfte der Menschen in Sachsen-Anhalt hat bei der Wahl eine Partei gewählt, die vom Verfassungsschutz als erwiesen rechtsextrem eingestuft wird. Wenn man so wie ich hier oben in Schleswig-Holstein wohnt, denkt man oft, das ist weit weg, das betrifft mich im Alltag ja nicht direkt. Aber bei dieser Nachricht bleibt einem einfach das Herz kurz stehen. Die Zahlen zeigen das ganze Ausmaß. Fast 78% der Menschen sind wählen gegangen, so viele wie lange nicht mehr. Das war also kein Zufall oder weil die Leute keine Lust auf Politik hatten. Es zeigt, wie tief gespalten das Land ist und wie viel Frust da draußen herrscht. Die AfD lässt alle anderen Parteien alt aussehen und führt uns vor Augen, wie brüchig unsere Demokratie eigentlich geworden ist. Und genau da spürt man sie. Diese Angst, die sich nicht vom Landesgrenzen aufhalten lässt. Ich lebe hunderte Kilometer entfernt. Hier an der Küste ist scheinbar alles friedlich. Aber die Angst kriecht trotzdem in den Alltag durch die Nachrichten auf dem Handy, durch Gespräche im Radio oder mit Freunden. Es ist die Panik davor, dass sich das Unfassbare plötzlich normal anfühlt. Wenn eine rechtsextreme Kraft im Bundesland kurz vor der absoluten Macht steht, wackelt das Fundament für die ganze Bundesrepublik. Das Signal, das davon ausgeht, tut weh. Es zeigt allen Menschen, die sich für Vielfalt, Offenheit und eine bunte Gesellschaft einsetzen, ihr seid hier in Teilen unseres Landes plötzlich in der Minderheit. Man fragt sich, wie lange dauert es, bis dieser Rechtsruck auf ganz Deutschland übergreift? Wann bricht die Schutzmauer ein? Fragen über Fragen ohne passende Antwort. Es ist das mulmige Gefühl, dass sich das Land, in dem man lebt, gerade drastisch verändert und dass man sich fragt, ob die offene Gesellschaft, die wir leben, das auf Dauer überlebt. Dieses Wahlergebnis ist eben nicht nur ein Problem für Sachsen-Anhalt. Es ist ein Warnsignal für uns alle. Es zeigt uns auf schmerzhafteste Weise, dass wir unsere Demokratie nicht als selbstverständlich ansehen dürfen. Wir müssen sie verteidigen, selbst dann, wenn das Feuer scheinbar ganz woanders brennt. Wir die Hitze aber längst im Wohnzimmer spüren. Hinter dieser Fassade aus angeblichen Volkswillen verbirgt sich eine knallharte Realität. Die Politiker der AfD will genau das Gegenteil von sozialer Sicherheit. Es ist im Kern eine Politik für Superreiche, die den kleinen Mann ausspielt, während sie das Sozialsystem am liebsten komplett abwickeln möchte. Sie hetzt gegen Inklusion, will Menschen mit Behinderung an den Rand drängen, zwingt veraltete Rollenbilder aus dem letzten Jahrhundert auf und ist, und das macht sie so gefährlich, durch und durch rassistisch. Wer diese Partei wählt, wählt keine Lösung, sondern eine kalte, ausgrenzende Gesellschaft. Und ich denke, das wollen wir alle nicht, oder? Danke fürs Zuhören. Ich habe für euch jetzt Jennifer Rostock mit dem Titel Fehler im System. Dass die einen immer geben.

In der Rubrik Wissenswertes reisen wir heute auf die Insel Thasos. Thasos ist eine Insel im Nordosten Griechenlands, im Thrakischen Meer, der nördlichen Ägäis. Sie ist die nördlichste bewohnte ägäische Insel. Geografisch zählt die Insel zum östlichen Teil der Region Makedonien. Thasos hat eine Fläche von rund 383,672 Quadratkilometer und ist damit die 12. größte Insel Griechenlands. Echter Ölbaum spielt auf Thasos nicht nur eine emotionale, künstlernahe Zeigerpflanze eine Rolle, sondern hat auch eine große wirtschaftliche Bedeutung. In der Vegetationszone bis Maris findet sich im Wesentlichen Florelemente wie der westliche Erdbeerbaum, der östliche Erdbeerbaum, die Steineiche, der Oleander und die immergrüne Rose. Von 442 in Griechenland festgestellten Vogelarten war es möglich, bis 1997 auf der Insel Thasos etwa 200 Spezies zu orten. Wildlebende Säugetiere lassen sich auf Thasos nur wenige ausmachen. Am häufigsten sind die Fledermäuse mit 8 Arten vertreten. Als Fleischfresser konnte der Baummarder, als Insektenfresser der südliche Weißbrustigel festgestellt werden. Das Klima auf Thasos ist mild und im Allgemeinen warm und gemäßigt. Während der Winterzeit fällt mehr Niederschlag als im Sommer. Die durchschnittliche Jahrestemperatur liegt bei 16,1 Grad Celsius. Thasos befindet sich auf der Nordhalbkugel. Der Sommer beginnt gegen Ende Juni und endet im September. Die besten Sehenswürdigkeiten und Orte auf Thasos umfassen eine vielfältige Auswahl an Städten, von antiken Ruinen bis zu Naturwundern. Es gibt auch üppige Pinienwälder und Olivenhaine. BesucherInnen können archäologische Stätten, traditionelle Dörfer und einzigartige Naturformationen erkunden. Musikalisch geht es hier jetzt weiter mit Tears for Fears und dem Song Pale Shelter.

Berlin Calling ist ein Kultfilm aus den Nullerjahren über den fiktionalen Techno-Artist DJ Icarus, gespielt von dem im wirklichen Leben als Musiker arbeitenden Paul Kalkbrenner. In kühlen Bildern nimmt der Film dich mit auf die Reise eines DJ mit Touren um die Welt, pausenlosem Feiern und Reisen. Erst als eine Überdosis Tabletten eine schwere Psychose bei der Hauptfigur auslöst und er in eine psychiatrische Anstalt eingewiesen wird, ändert sich der Pace und Lebensstil der Hauptfigur. Der Klinikalltag wird eindrucksvoll und realistisch geschildert. Nervenzusammenbrüche, Rückfälle und Uneinsichtigkeit hinsichtlich der eigenen Erkrankung bilden eine Routine der Ausnahmesituationen. Kann sich der Protagonist zurückkämpfen und wieder seinen Beruf aufnehmen? Für den tollen Soundtrack zeichnet sich ebenfalls der Hauptdarsteller verantwortlich und landete mit seinem Bruder Fritz zusammen dem produzierten Titelsong Sky and Sand einen Hit. Jetzt kommt aber von Radiohead in Rainbows House of Cards.

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4: Das paritätische Schleswig-Holstein schlägt Alarm, weil geplante politische Sparpläne und Kürzungsmaßnahmen massiv zulasten der sozialen Infrastruktur gehen. Betroffene sind unter anderem die sozialen Leistungen und Hilfen. Kürzungen im Bundeshaushalt, zum Beispiel in der Kinder- und Jugendhilfe, Eingliederungshilfe, bei psychosozialen Angeboten sowie bei Wohngeld und Elterngeld. Für Prävention und Integration, der Abbau von Integrationsdiensten und Demokratieförderung in einer Zeit, in der Rassismus, soziale Ungleichheit und psychische Belastung zunehmen. Belastung der sozialen Arbeit, Fachkräftemangel und fehlende finanzielle Sicherheit gefährden die Einrichtung. Der Verband fordert verlässliche Rahmenbedingungen, faire Bezahlung und Tarifbindung. Gegen Extremismus, Wohlfahrtsverbände und ihre Mitarbeitende sind zunehmend an Anfeindungen von populistischen und extremistischen Kräften ausgesetzt. Das Kernanliegen, soziale Sicherheit und Demokratie gehören untrennbar zusammen. Sparpolitik darf nicht auf dem Rücken der Schwächsten ausgetragen werden. Soziale Arbeit ist keine freiwillige Leistung, sondern eine notwendige Investition in die Demokratie. Deswegen wird zu einer Großdemonstration unter dem Namen Demokratie sichern, Zusammenhalt stärken aufgerufen. Das paritätische Schleswig-Holstein und viele weitere Partner verschiedener Bündnisse, Vereine, Sportvereine, Initiativen, Gewerkschaften, Kulturträger, Unternehmen sowie alle demokratischen Kräfte und Bürgerinnen und Bürger, um gemeinsam ein starkes Zeichen für eine offene und solidarische Gesellschaft zu setzen. Die Demo findet am 8.10.2026 um 10.30 Uhr auf dem Rathausplatz in Kiel statt. Danke. Ich habe musikalisch für euch Mal Elef mit dem Titel Schwarz-Roter Stern.

Lied, was passender einfach nicht sein könnte zu der jetzigen Zeit. Ich habe einen Serientipp für euch vorbereitet. The Handmaid's Tale. Spannende Serie, würde ich sagen. Und wenn du auch nach einer Serie suchst, die einen so schnell nicht mehr loslässt, die einen emotional durchschüttelt und gleichzeitig intellektuell fordert, kommt man an The Handmaid's Tale, der Report, der Markt, kaum vorbei. Basierend auf dem gleichnamigen Bestseller von Margaret Atwood entwirft die Serie eine Welt, die im ersten Moment wie pure Science-Fiction wirkt, sich beim genaueren Hinsehen aber als beklemmende, zeitlose Warnung entpuppt. Aber worum geht's eigentlich? Im Zentrum der Geschichte steht die US-amerikanische Gesellschaft, die nach einer Umweltkatastrophe und dramatischen Geburtenrateneinbrüchen von einer extrem religiös-faschistischen Sekte gestürzt wurde. Aus den USA wird die Republik Gilead. In diesem totalitären Überwachungsstaat wurden die Grundrechte von Frauen komplett abgeschafft. Sie dürfen weder arbeiten, Geld besitzen noch lesen. Die wenigen Frauen, die wie die Protagonistin June Osborne nachweislich furchtbar sind, werden versklavt und als sogenannte Mägde, die Kinder der regierenden Oberschicht, zu gebären. Sie sind nichts weiter als wandelnde Brutkästen im Dienst des Regimes. June kämpft in dieser Hölle unermüdlich für ein einziges Ziel: Überleben, ihre geraubte Tochter wiederzufinden und den Widerstand zu unterstützen. Warum lohnt sich aber das Einschalten? Das absolute Herzstück der Serie ist Elizabeth Moss in der Hauptrolle als June. Ihre schauspielerische Leistung ist schlicht herausragend. Die Kamera fängt oft in extremen Nahaufnahmen Junes Gesicht und Gefühlswelt ein. Von purem Schrecken über tiefe Trauer bis hin zu einem lodernden, unabdingbaren Widerstandswillen. Man erlebt diesen Albtraum hautnah an ihrer Seite. Dazu kommt eine bildgewaltige Inszenierung. Die Ästhetik von Gilead ist streng durchdacht. Das markante leuchtende Rot der Mägde kontrastiert mit dem sterilen Blau der Kommandantenfrauen und dem tristen Grau der Unterdrückten. Diese visuelle Macht macht das Schauen intensiv und oft fast körperlich spürbar. Was The Handmaid's Tale so besonders und gleichzeitig schwer verdaulich macht, ist die Tatsache, dass Atwood für ihr Buch absolut keine Handlung frei erfunden hat. Jede Grausamkeit, jede Unterdrückungsmethode und jedes Gesetz in Gilead hat historische Parallelen in realen Regimen oder patriarchalen Systemen. Das macht die Serie zu weit mehr als bloßer Abendunterhaltung. Sie ist ein Spiegel und ein aufrüttelnder Apparat gegen das Vergessen von hart erkämpften Freiheiten. Die Serie ist definitiv nichts für schwache Nerven oder gemütliche Nebenbeigucken. Sie setzt schonungslos mit Themen wie Machtmissbrauch, Körperautonomie, Fanatismus und Hoffnung auseinander. Wer packende, tiefgründige Dramen mit starken Charakteren und einer hochaktuellen Botschaft schätzt, wird von den aktuell 5 verfügbaren Staffeln gefesselt sein. Musikalisch geht's hier weiter mit Taylor Swift und dem Titel Look What You Made Me Do.

In der Rubrik Gesundheit geht es heute um Verstauchungen. Der medizinische Fachbegriff einer Verstauchung lautet Distorsion. Dabei kommt es zu einer Überdehnung des Sprunggelenks, die zum Reißen der Gefäße, Austreten von Gefäßflüssigkeiten und Einblutungen führt. In den meisten Fällen knickt der Fuß nach außen um, aber auch die Handgelenk, die Finger, Zehen und das Knie sind anfällig und können durch eine übliche Krafteinwirkung verletzt werden. Verstauchungen können schnell passieren. Ein falscher Tritt, eine unachtsame Bewegung im Alltag oder beim Sport und man kann leidet und dann unter starken Schmerzen. Eine Verstauchung ist eine der häufigsten Sprunggelenkverletzungen und sorgt für sofortige Bewegungseinschränkungen. Nach dem ersten Schreck ist eine schnelle und richtiges Anschwellen der beanspruchten Körperstelle zu bemerken. Je nachdem, wie stark man umknickt, welche Geschwindigkeit, Körperstellung und Gewichtsbelastung auf dem Gelenk liegt, kann es zu unterschiedlichen traumatischen Vorgängen kommen. Sie sind ausschlaggebende Faktoren einer möglichen Zerrung, Verrenkung, leichter oder stärkeren Überdehnung sowie eines Bänderrisses oder sogar Knochenbruchs. Das verletzte Körperteil sollte sofort entlastet und das Training oder die ausgeführte Tätigkeit unterbrochen werden. Bei der Kühlung mit Eiskühlpads oder kaltem Wickel ist darauf zu achten, dass die Kälte nicht direkt auf der Haut aufliegt, sondern sich ein Stück Stoff, Küchentuch oder Handtuch dazwischen befindet. Es kann sonst zu unangenehmen Gefrierungen und Gefrierbrand kommen. Das Anlegen eines Kompressionsverbandes stabilisiert das Gelenk und übt Druck auf die Schwellung aus. So wird Blutaustritt aus den verletzten Gefäßen verhindert. Das verletzte Körperteil sollte möglichst hochgelagert werden, damit das Blut und andere Flüssigkeiten gut durch das Lymphsystem abfließen können. Musikalisch habe ich für euch jetzt hier Rod Stewart mit dem Song Maggie May.

0: Tja, liebe Leute, was soll ich sagen? Das war sie schon wieder, die heutige Ausgabe von Mara, das Materialhofradio. Wir haben heute gemeinsam auf die Kunstausstellung im Café Tagespost geblickt, uns mit den Wahlen in Sachsen-Anhalt und dem Bericht Ein fernes Beben bis an die Küste beschäftigt und sind auf unsere Entdeckungstour der Inseln gedanklich bis nach Griechenland zur Insel Thasos gereist. Dazu gab es wichtige Infos zur Großdemo für die Demokratie hier in Kiel. Kai hat euch mit einem Filmtipp versorgt und ich habe euch noch einen passenden Serientipp fürs Wochenende mitgegeben. Verantwortlich für diese Sendung war Heiko Lübke. Und wenn ihr jetzt noch wissen wollt, wie es bei uns sonst noch so läuft, schaut gerne auf unserem Instagram vorbei namens medienwerk-materialhof. Ich hoffe, es hat euch genauso Spaß gemacht wie uns und wir wünschen euch einen schönen Tag, bleibt gesund und nach einer kurzen Pause geht es hier jetzt direkt weiter mit unserer Traumreise. Macht's gut! Jeder Mensch, den du begegnest, kämpft einen Kampf, von dem du nichts weißt. Sei freundlich. Immer. Und damit herzlich willkommen zu deiner Auszeit für dich. Nimm eine Position ein, in der du dich vollkommen wohlfühlst. Setze dich aufrecht hin oder lege dich flach auf den Rücken. Schließe, wenn du magst, sanft deine Augen. Nimm einen tiefen, bewussten Atemzug, fülle deine Lungen ganz mit Luft und lasse mit dem Ausatmen alles los, was dich heute beschäftigt hat. Stell dir nun vor, deinem inneren Augen eine Linie vor, die sich sanft durch den Raum zieht. Das ist deine Lebenslinie. Schau zurück, weit nach links, dorthin, wo diese Linie beginnt. Es ist ein heller, unschuldiger Punkt, der Moment deiner Geburt. Erinnere dich kurz an ein Gefühl der reinen Neugier, ein unbeschwertes Lachen aus deiner Kindheit. Lass deinen Blick nun an der Linie entlang gleiten. Sie verläuft nicht schnurgerade. Du siehst sanfte Kurven und vielleicht auch steile Anstiege. Nimm die Abschnitte wahr, die besonders hell leuchten. Das sind die Momente deines Glückes, deiner Erfolge, die Zeiten, in denen du dich stark und lebendig gefühlt hast. Es gibt auch dunklere Stellen, die Herausforderungen, die du gemeistert hast. Spüre die Kraft, die in dir steckt, weil du all diese Wege gegangen bist. Folge der Linie bis zu dem Punkt, an dem du jetzt stehst. Genau hier in diesem Moment nimmst du die Fülle deines bisherigen Lebens wahr. Alle Erfahrungen, alle Gefühle. Und während du diesen Punkt betrachtest, stelle dir vor, dass du alles, was auf dieser Linie liegt, die Termine von morgen, die Sorgen von gestern, die Gedanken im Kopf, sanft auf die Linie zurücklegst. Es hat dort seinen Platz, aber für die nächsten Minuten brauchst du es nicht. Atme tief ein und spüre, wie sich um dich herum ein Raum voller Stille und Leere öffnet. Ein Raum, der nur für dich da ist. Du stehst neben deiner Lebenslinie, frei, unbeschwert und bereit für eine neue Erfahrung. Aus dieser tiefen inneren Ruhe heraus verwandelst du dich. Du spürst, wie sich der harte Boden unter dir in einen weichen Waldweg verwandelt. Du stehst am Rand eines alten, lichten Waldes. Die Luft hier ist kühl und riecht herrlich nach frischem Harz und feuchtem Moos. Du beginnst, den schmalen Pfad entlang zu wandern. Der Boden ist weich, bedeckt mit Nadeln und kleinen Blättern, die bei jedem Schritt leise knistern. Während du gehst, nimmst du die Umgebung ganz bewusst wahr. Die Sonne blitzt in goldenen Strahlen durch das dichte Blätterdach und tanzt als helle Punkte auf dem Boden. Du hörst das sanfte Rauschen der Baumkronen hoch über dir, wie ein leises Flüstern des Windes. Irgendwo in der Ferne klopft ein Specht den Rhythmus des Waldes. Ein leichter, warmer Lufthauch streift deine Wangen. Du fühlst dich sicher und vollkommen geborgen. Nach ein paar Minuten öffnet sich der Wald und gibt den Blick auf eine wunderschöne Lichtung frei. In der Mitte ruht ein kleiner, kristallklarer See. Die Oberfläche ist so glatt wie ein Spiegel. Du trittst an das Ufer und lässt dich im weichen grünen Gras nieder. Du beobachtest, wie sich die weißen Wolken im Wasser spiegeln. Alles ist friedlich. Du spürst die Verbindung zur Erde unter dir. Sie trägt dich. Sie gibt dir Halt. Nimm dir einen Moment Zeit, einfach nur hier zu sein. Atme die reine, klare Luft ein. Mit jedem Atemzug füllst du deinen Körper mit neuer Energie und Ruhe. Hier gibt es nichts zu tun und nichts zu entscheiden. Du bist einfach nur ein Teil dieser friedlichen Natur. Nun ist es langsam Zeit, zurückzukehren. Behalte das Gefühl der Ruhe in deinem Herzen. Du weißt, dass diesen Ort in deiner Vorstellung jederzeit wieder besuchen kannst. Nimm die Verbindung zur Erde unter dir wieder bewusst wahr. Atme einmal tief ein und langsam wieder aus. Bewege sanft deine Finger und Zehen. Recke und strecke dich, als würdest du gerade aus einem tiefen, erholsamen Schlaf erwachen. Öffne in deinem eigenen Tempo die Augen und komme ganz im Hier und Jetzt an. Danke und schön, dass du dir diese Auszeit für dich genommen hast.
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0: 12 nach 3.
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1: Verantwortlich für die folgende Sendung ist Robert Hohensee aus Kiel.

Hallo und herzlich willkommen zu einer neuen Ausgabe der Pandora's Box hier auf Kiel FM. Und abermals erwartet euch neue Musik in Form von Albumvorstellungen zweier Bands, beide aus Skandinavien, wobei sich das Projekt, nenne ich es mal, mit dem ich heute anfangen möchte, nicht unbedingt als Band versteht. Psychedelic Rock der späten 60er wie der von Jefferson Airplane, gepaart mit dem molllastigen Hard Rock der frühen 70er, mystische Texte dazu, das Ganze in den Mixer geben, fertig ist der Okkult Rock. Das ist jetzt eine starke Vereinfachung für eine Musikrichtung, die speziell in Skandinavien sehr präsent ist. Ghost, Witchcraft, Year of the Goat, der Nicke Andersson-Ableger Lucifer oder die Finnen von Jess and the Ancient Ones. Sie alle vereint die Vorliebe für Rockmusik mit Vintage-Vibe und einer gewissen wehklagenden Dramatik. Die ehemalige Frontfrau von Jess and the Ancient Ones, Jasmin Lempinen, veröffentlichte kürzlich ihr zweites Soloalbum Human, auf dem sie sich, wie schon bei ihrem Debüt vor 7 Jahren, Jess by the Lake nennt. Im letzten Jahr stieg Jasmin Lempinen bei Jess and the Ancient Ones aus. Die Gründe dafür sind mir unbekannt und konzentriert sich seitdem auf ihre Solokarriere, die sie mit ihrem zweiten Album Human vorantreibt. The Longplayer erschien am 11. September und im Gegensatz zu Jess and the Ancient Ones, denen sie immerhin 15 Jahre vorstand und auch ihren Rufnamen für die Kreation des Bandnamens hergab, hebt sie bei Jess by the Lake ihre eigene Stimme noch mehr in den Vordergrund und reduziert die Heavy-Anteile im Bandsound. Ja, obwohl es ein Soloalbum ist, ist darauf eine Band zu hören. Jasmin Lempinen ist keine reine Multi-Instrumentalistin, trotz ihrer Stimme und der Gitarrenarbeit und der am Fender Rhodes. Auch die Texte sind eher das Ergebnis persönlicher Erfahrungen und nicht mehr so sehr okkulter Natur. Wir hören sie mit den Songs Sister und dann im Anschluss Jalehu.

Aus dem Land der tausend Seen aus Finnland stammt Jasmin Lempinen, die ehemalige Frontfrau der Band Jazz and the Ancient Ones, die seit einiger Zeit auf Solopfaden wandelt und kürzlich ihr zweites Album Human veröffentlichte, auf dem der Name ihres Soloprojektes prangt, Jazz by the Lake. Sister und der Titeltrack Yalehu waren die Songs, die wir soeben hörten. Die wehklagende Dramatik und Pathetik waren auch schon das bestimmende Thema ihrer ehemaligen Hauptband und das treibt sie auf ihrem aktuellen Album ziemlich auf die Spitze. Gefällt sicher nicht jedem, aber das ist hier ja auch Nischenmusik, die bei kommerziellen Radiostationen nicht berücksichtigt wird, höchstens mal im Nachtprogramm. Aus meiner Sicht hat Jasmin Lempinen mit ihrer Band es durchaus verdient, einem möglichst großen Publikum vorgestellt zu werden, denn sie hat schon etwas zu sagen, auch mit den nächsten zwei Songs Alice und How Could You Tell?

Dunkle und fast schon gespenstische Musik aus Finnland. Klar, Jazz by the Lake spielen mit diesem Image auch dem ihres Heimatlandes und nahezu alle Songs ihres Albums haben mehr oder weniger eine etwas okkulte Aura. Auch der folgende Song, der die Vorstellung des Albums hier in der Pandora's Box auf Kiel FM beschließt, Falling Under.

Falling Under war das, ein weiterer Song des Albums Human von Jess by the Lake. Ich bleibe in Skandinavien und bewege mich mehr in Richtung Classic Rock. Aus der regenreichsten Stadt Norwegens, aus Bergen, kommt die Band Audrey Thorne. Die Musikszene von Bergen ist in erster Linie bekannt durch einen relativ hohen Anteil von Black Metal Bands. Und bei Audrey Thorne spielen auch einige Musiker, die ursprünglich aus der Düstermetall-Ecke kommen. Aber mit Extrem-Metal hat Audrey Thorne nichts am Hut. Die beißen nicht, sondern wollen einfach nur spielen.

Hard Rock moderner Prägungen mit teils Thin Lizzy-mäßigen Twin-Gitarrharmonien und gelegentlichen Ausflügen in den Progressive-Bereich. So lassen sich viele Songs des neuen Albums Achilles der norwegischen Band Audrey Horn beschreiben. Ich habe sie vorhin als Audrey Thorn bezeichnet, das ist natürlich falsch. Vampires und die Powerballade Pretty Little Lies hörten wir daraus. Dieses Album ist seit wenigen Wochen auf dem Markt und sticht durch seine von mir eben schon erwähnte Eigenständigkeit aus der Masse der Neuveröffentlichung hervor. Wobei Masse relativ ist, die unbeschwerten Zeiten sind auch in der Musikbranche vorbei, als es für Künstler und Bands normal war, einmal im Jahr ein Album zu veröffentlichen und damit auf Tour zu gehen. Leider werden aktuell so manche Tourneen gecancelt, weil dafür einfach nicht genug Karten abgesetzt werden. Das liegt natürlich auch daran, dass die Ticketpreise stark gestiegen sind und das wiederum ist der Tatsache geschuldet, dass Musik heutzutage in erster Linie gestreamt wird. Doch die entsprechenden Portale vergüten den Künstlern und Bands verschwindend wenig dafür. Der Marktführer der Szene zahlt 0,27 Cent pro Stream. Das heißt, ein Song muss bei der Bezahlvariante, das ist dann noch die zusätzliche Voraussetzung, 370 Mal gestreamt werden, damit bei der Band auch nur 1 Euro ankommt. Und das ist dann auch noch brutto. Das Finanzamt, der Vertrieb und das Label halten dabei dann auch noch die Hand auf. Vor diesem Hintergrund sind die Erhöhungen der Ticketpreise dann vielleicht doch nachvollziehbar. Wenn ihr explizit Musiker unterstützen wollt, geht zu den Konzerten, kauft ihre physischen Alben und deckt euch am Merchandise-Stand ein, dann bleibt bei denen auch etwas davon hängen. Das mal am Rande und weiter geht's mit Audrey Horn und den Titeln Hell is Eternity sowie New Star Falling vom neuen Album Achilles.

Erstaunlich, wie viel gute Musik immer wieder aus Skandinavien kommt. Da machen Audrey Horn keine Ausnahme, die wir soeben mit den Songs Hell is Eternity und New Star Falling hörten. Beide entstammen dem neuen Album Achilles, aus dem wir jetzt noch den Titelsong hören, gefolgt von God Damn Beautiful.

0: Audrey Horne war das nochmal mit den Songs Goddamn Beautiful und davor hörten wir den Titelsong ihres neuen Albums Achilles. Die Sendung neigt sich schon wieder dem Ende zu und das heißt, die Rubrik Geburtstagskind des Tages steht an und diesbezüglich fällt meine Wahl auf Fee Wabel. Der Amerikaner ist Frontmann der 1972 in San Francisco gegründeten Glam- und Comedy-Truppe The Tubes, die vor allem durch eine aufsehenerregende Bühnenshow auf sich aufmerksam machte. Fee Wabel trug damals auf der Bühne gigantische Plateaustiefel, die selbst die Jungs von Kiss diesbezüglich in den Schatten stellten. Der Showman wird heute 76 Jahre alt und zu seinen Ehren hören wir The Tubes mit Talk to You Later vom 81er Album The Tubes. Zuvor kläre ich aber noch die Sendeverantwortlichkeit für diese Stunde, die abermals in den Händen von Robert Hohensee aus Kiel lag. Wer mag, kann die heutige Show am morgigen Freitag, den 18. September, ab 20 Uhr noch einmal hören. Und die nächste Donnerstagsnachmittagsausgabe ist für den 1. Oktober vorgesehen, dann wieder ab 16 Uhr. Tschüss und macht's gut.
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0: Verantwortlich für Düsse-Senn ist der Geschäftsführer von den Schleswig-Holsteinischen Heimatbund, Benjamin Adel und Molfsee.
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Ihr hört laut und deutlich. 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

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Das Wetter für morgen, Freitag, der 18. September. An Freitag giftet in Wessel und Sünn und dichte Wolken mit in Porschuren, örtlich mit Gewitter.
ganz in Süden Delwies länger drüch. Höchstwerten sämt ein Grad in Labö, bet nengt ein Grad in Niestadt in Holstein. An Morgen in Land Delwies schwacke, sünds Tone mortige und böige, an der See frische und stark böige Wind ut Südwest bet West. Dividenwetter ut Sichten. An Sinnum, südlich von den Kanal, ist dat an Anfang meist drüch mit in Betten Sünn. Sünds befälle Wolken von der Nordsee her stehen wie's Regen, hier und dort mit Gewitter. Höchstwerten, achtein bet im und bi 20 Grad. Mortige und böige, an der See frische bet starke südwestliche Wind mit stürmische Böen.

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Ja, herzlich willkommen hier beim Kielfunkradio. Wir sind wieder für euch on air. Ich habe den Dominik überlesen, aber der hat sich gar nicht zu Wort gemeldet. Oder besser gesagt, er wurde gar nicht erst rangebeten, aber egal, macht da gleich. Jedenfalls haben wir heute für euch wieder Sportnews und Veranstaltungstipps, wie der Marcel immer so schön sagt. Ansonsten, ja, vielleicht haben wir noch hier jemanden, der über den Kiellauf so ein wenig berichtet. Ja, und das ist eigentlich fast schon unsere ganze Sendung mit Musik und diesen, ja, Tipps und Sportnews und weiter geht's.

Ja, ich habe ja nur irgendwas aus Berlin und in Berlin hört mir zwar gerade nicht zu, aber Mario, ich hoffe, du hast dein Gerät schon eingeschaltet und fühlst dich jetzt mit Kraftwerk vielleicht ein bisschen kraftmäßig auch unterstützt und kriegst erstmal, bevor wir nachher noch für dich hast, ja, sag ich mal, Liebeslied oder auch romantisches Lied mit rausspielen, erstmal den Trans-Europa-Express.

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1: THW Kiel News. Am letzten Samstag bekamen die THW Kiel-Fans ein packendes Heimspiel gegen den TSV Hannover Burgdorf zu sehen.
2: Am Ende gab es im Tollhaus Merkur aus Saarland nach einer kämpferischen Ganzleistung einen 29-26-Sieg für die Zebras.

0: an den Spielworte es festlegt. Ex-Trainer Philipp Piecher, der im Juni von seinen Aufgaben freigestellt wurde, durfte sie nach 8 Jahren als Spieler und 8 Jahre als Co-Trainer und Chefcoach der Zebra von den Fans des THW Kiew offiziell verabschieden.
1: Auch von Philipp Riecher hängt jetzt ein Legendenbanner unter dem Hallendach.
0: Morgen steht dann wieder ein Auswärtsspiel auf dem Plan.
1: Die Zebras sind zu Gast im Eisenacher Hexenkessel und treten dort um 20 Uhr gegen den THSV Eisenach an.
0: Am kommenden Mittwoch geht es für den THW Kiel in der zweiten Runde des DHB-Pokals gegen den Zweitligisten TV Hüttenberg.
1: Ausgetragen wird das K.O.-Spiel um 19 Uhr in der Buderus Arena in Wetzlar.
2: Hey, das hast du echt flüssig gelesen.

0: Ja, moin, moin, mal wieder zum Kieler Sportstudio, ne? Heute mal wieder live aus dem Kieler FM-Studio, ne? So, kommen wir mal zum ersten Bundesliga Union Berlin und Schalke 04.
1: Wir haben 3:1.
0: Oh, arme Union. Wir kommen zu TSG Hoffenheim gegen VfB Stuttgart.
1: Wir haben 2:1.
0: Oh, schade. Und, ach ja, RB Leipzig gegen HSV Hamburg.
1: Wir haben 15:0.
0: Mann. Was machen die Hamburger da wieder?
2: Und Borussia Dortmund gegen Paderborn hat 3:0 fleißig und schwieriger Gegner trotzdem durchgekämpft.
0: Das hört sich doch gut an. So, jetzt flitzen wir mal schnell zur zweiten Bundesliga rüber. Und dann machen wir natürlich wie gewohnt, ne? Der SCFC Nürnberg gegen Hannover 96.
1: 2:1.
0: Ui. Die Darmstädter gegen Arminia Bielefeld.
1: 2:1.
0: VfL Bochum gegen Greuther Fürth.
1: 1:1.
0: Uiuiui. SFC Magdeburg gegen 1. FC Kaiserslautern.
1: 3:0.
0: Mann. Braunschweig gegen Dresden.
1: Unentschieden, 2:2.
0: Oh, Punktteilung. Jetzt kommen wir zu den anderen Hamburgern. St. Pauli gegen Wolfsburg.
1: 1:0.
0: Hey, gute Jungs. Muss man ja mal sagen, wir haben 1:0 gegen Bundesligisten.
1: Ja.
0: Ne, Absteiger zu gewinnen. Das schafft nicht jeder. Dann kommen wir zu Heidenheim gegen Holstein Kiel.
1: 1:0. Alter, was ist denn mit Holstein Kiel los?
0: Schlaftabletten.
1: Alter, ich glaube, nach einer roten Karte, ey, kann man doch echt nichts mehr machen, oder?
0: Gelbrot.
1: Ja, der Gelbrot.
0: Ne? Aber wieso, weshalb, warum? Keine Ahnung, wir haben gut gespielt, aber vorne keine Tore machen und werden hinten schlafen, weiß man ja, ne? Passiert sowas.
1: Ja.
0: Karlsruhe gegen Eintracht. Energie Cottbus, sorry.
1: 3:0.
0: Uiuiui. Und Osnabrück gegen Hertha.
1: 1:3.
0: Oh, das war's mal wieder aus der Bundesliga, ne? Viel Spaß und nächste Woche geht's weiter.
3: Nein, doch. Oh.
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1: Ja, mein lieber Mario, jetzt bist du an der Reihe. Das ganze Team wünscht dir eigentlich gute Besserung. Ja, ich hab mich schon wieder versprochen. Ja, und du weißt doch, ich liebe dich. Und deswegen hab ich für dich das Lied wieder rausgesucht, geboren, um dich zu lieben. Ich hoffe, das gefällt dir und wir sehen uns morgen.

0: Und jetzt kommen wir zu Veranstaltungstipps mit Marcel Reicho.
1: Hallo, ja, ich bin auch hörig geworden hier. Man sieht ja gar nichts. Ja, Veranstaltungstipps. Ich starte auch gleich nochmal eine Runde. Macht mal Spaß. Ja, am 19. und 20. September, also nun am Wochenende, ist der Kunsthandwerkermarkt im Handwerkerhof Fezit. Und dieser ist an beiden Tagen jeweils von 10 bis 17 Uhr geöffnet. Ist zu finden im Faluna Weg 30 in Kiel. Die Haltestelle Göteborg Ring ist mit den Linien 6, 14 und 15 erreichbar. Und von der Haltestelle aus gesehen, wenn ihr dann in Richtung Fahrtrichtung geht und die nächste gleich rechts abbiegt, den Göteborg Ring, dann müsst ihr nur ein bisschen weiter geradeaus laufen und kommt auch direkt aufs Gelände vom Handwerkerhof Weze zum Kunsthandwerkermarkt. Wie gesagt, am 19. und 20. jeweils von 10 bis 17 Uhr. Und am 20. möchte ich hier irgendjemand fliegen gehen, habe ich vorhin gehört. Also, ja, ich jetzt nicht fliegen. Nee, ja, fliegen. Genau, fliegen. Weil am 20. September, ja, am Wochenende gleich, ist auch der sogenannte Mitflugtag für Menschen mit und ohne Behinderung. Alles von der Stiftung Drachensee ausgehend. Ja, und wenn du willst, was der ganze Käse hier, was dafür haben wollen. Ist mal viel zu teuer. Ja, genau, ich müsste 20 Euro ausgeben. Der Kollege hier neben mir müsste auch nur 20 Euro ausgeben. 20 Euro ist nämlich für Menschen mit Behinderung. Und Menschen ohne Behinderung müssen sogar mehr sein. Ist ja böse. Zahlen vielleicht 30 Euro dafür.
2: Mein Behindertenausweis auch?
3: Ja.
1: Steht auch drauf. Behinderung. Also, zählt. Ja, wie gesagt, das ist dann am 20. September und ist auf dem Flugplatz in Heutenau. Oh, sollte man gerade noch hinfinden.
0: 12, 13.
1: Flugplatz Heutenau, 12, 13 und der 20. September ist jetzt ein
0: Samstag,
1: denn gegebenenfalls auch noch von der Autokraft aus gesehen mit der 744 oder ich glaube von der Autokraft ist das dann die 32.91 auf dem Samstag.
0: 32
1: dann noch bis da hoch und ja, ist das der Flughafensmausch?
0: Ja.
1: Dann? Ja. Wieso hier? Da kennen Sie den Kollegen besser aus als ich. So soll es ja auch sein, weil wenn das nicht so wäre, sind wir alle durcheinander. Ja, also, ne? Und da haben sie es mäßig. Es ist sogar ein Sonntag, sehe ich hier gerade.
0: Stimmt.
1: Auf den Sonntag ist das auch die 32 dann nach heute noch hoch,
3: ja,
1: ne?
3: Ja.
1: Gut. Genau, also Sonntag dann von 10 bis 17 Uhr auf dem Flugplatz in Heudenau. Ja, das Fliegen, der Flugtag für Menschen mit und ohne Behinderung. Und die Kollegin macht jetzt weiter.
3: Genau, und zwar am 3. Oktober bis zum 11. Oktober haben wir den Herbstmarkt, der findet von 10 bis 18 Uhr statt. Also wer da ganz gerne gucken möchte, hinschauen.
0: Wo ist das denn? Und was ist das denn für, wo genau?
3: Also in Molfsee sagen wir jetzt mal so, muss ich mal helfen.
1: Am Freilichtmuseum.
0: Freilichtmuseum, genau. Molfsee.
3: Danke. Danke, Jungs. Also Freilichtmuseum Molfsee, genau. Da könnt ihr sehr schöne Sachen, Herbstartikel kaufen, die selbst gemacht worden sind oder werden gemacht werden. Genau. Und das findet, wie man es sagt, von 10 bis 18 Uhr statt. Man kommt mit der Autokraft hin, mit der 91, mit der 100.
0: 790, 780 und 795.
3: Dankeschön, Mike.
0: Bitteschön.
3: Genau, da kommt ihr hin. Dass, wenn ihr es hinkriegt, mit den Bussen dorthin, wenn ihr da mit dem Auto kommt, wird schwierig, weil es ziemlich wenig Parkplätze sind. Aber wenn es gutes Wetter ist, dann schnappt euch die Fahrräder und fahrt dorthin.
0: Genau, genau, für nur die Leute, die in der Nähe wohnen und nicht so weit strampeln möchten.
3: Genau.
1: Ja, also nicht so wie hier der junge Mann neben mir, ne, erstmal so schön aus der Wiege einmal bis nach Molfsee verzinnert. Stunde 15, Stunde 20 Fahrradbiken.
0: Ja, ungefähr.
3: Ja, genau, das sind genau eine Stunde 50.
1: Ja, und dabei, wenn du zum Fahrradbiken auch so richtig viel Bock hast, ja, kriegst du jetzt erst noch ein bisschen Mut.
0: Von Alexander Friese.

0: Bar ein. Da tranken sie dann gemeinsam an der Bar noch ein Bier, die Rhabarber-Bar-Bar-Baren und der Bart-Bar-Bier.
1: Und aßen dazu Bar jeder Barberei ein Stück Rhabarberkuchen.
0: Ich glaube, es waren zwei.
1: Ja, da wurden sogar ganz harte Männer nahbar.
0: Und das alles dank Barbara.

0: Ja, jetzt muss erstmal sortiert werden. Ja, genau.
1: Ja, am Samstag, da war das Drachenbootrennen an der Hörn. Das haben wir auch spontan mitgekriegt. Und da war die Hanni und die Sandri auch dabei. Also wir haben das gesehen, spontan.
0: Ich wollte gerade sagen, ich habe nicht mitgemacht. Ja, genau. Und es waren ja noch zwei andere Veranstaltungen. Und zwar einmal das Brunnenfest in Garden. Und dann war da auch noch der Kiellauf. Ja, genau. Und zwar mit 12.000 Teilnehmern. Wow, das ist schon eine Menge. Ja, unser Herr Kämpfer hat natürlich mitgelaufen, ist natürlich mitgelaufen. Ja, ja, also war viel los, genau, trotz des Regens, also man muss ja mal sagen. Naja, hatte einen Vorteil, die Läufer mussten nicht schwitzen.
2: Und beehren Sie uns bald wieder.

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0: Ja, und nun ist unsere Sendung auch schon wieder fast vorbei.
1: Oh.
0: Kommt noch ein Musiktitel und dann kommt unser Abschied ganz genau. Und wir sehen, hören uns nächste Woche Donnerstag wieder von
2: 17.30 Uhr.
0: Von 17.30 Uhr bis 19 Uhr. Ja, ich bin heute ein bisschen durcheinander.
2: Das macht doch nichts.
0: Gefordert von meinen Leuten hier. Ich finde es ganz gut, dass ich gefordert werde, aber wir wollen jetzt alle sagen, tschüss.

0: Schluss.
1: Heute ist nicht alle Tage. 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

0: gleich 20 vor 8.
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0: 11 Minuten nach 9.
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0: gleich 21:15.
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1: Und hier ist der Spaß gesehen. Einen schönen Abend wünsche ich euch hier bei Eckmin de Bonaire. Heute am 10. September für mich, für euch vielleicht ein bisschen später. Und ja, was habe ich für euch dabei? Klar, ich war in Bremen bei der Watercon, keine Ahnung, wie man es genau ausspricht. Auf alle Fälle habe ich dort mir nicht Sachen gekauft, also nicht irgendwie in dem Waterfront Center war es einkauft, sondern da war, wie gesagt, Anime, Manga, Zeichnung und so, auch Cosplay-Wettbewerb. Und natürlich habe ich euch auch Sachen mitgebracht. Ich habe euch eine Zeichnerin mitgebracht, die manche auch schon kennen aus der Sendung. Ich habe euch eine Workshop-Leiterin mitgebracht, die man auch kennt. Ich habe euch Interview von der Orga mitgebracht und natürlich auch eine Besucherin. Und ja, auch den Ehrengast, der dieses Mal dort war, nämlich Konrad Bösherz. Den kennt man von Yu-Gi-Oh! Als Yu-Gi-Moto damals, als er noch jung war. Er ist so alt wie ich, da darf ich das sagen. Ja, wir sind genau gleich Jahrgang. Der hat mir auch netterweise ein Interview gegeben. All das kriegt ihr diese Woche und natürlich dazu auch schön viel Musik. Jetzt zum Beispiel Kaori Fukuhara mit Miracle Guy. Und ja, nicht zu vergessen, natürlich klar, zur halben Stunde gibt es dann auch noch die Nachrichten. Japan, Anime, VTubering. Aber jetzt erstmal Kaori Fukuhara und dann kommt die Orga dran. Damit viel Spaß bei Show.

0: So, ich habe bei mir die Nastassja, die ist von der WaterCon hier zuständig für alles. Man sieht sie hin und her laufen, gerade jetzt in ein paar Minuten Zeit. Letztes Jahr war ich auch schon auf der WaterCon, dieses Jahr wieder. Was ist denn dieses Jahr so bei euch im Angebot?
1: Also wir wachsen tatsächlich jedes Jahr. Wir haben dieses Jahr knapp 60 Aussteller, was wirklich sehr, sehr schön ist. Das gesamte Center bietet ja seine Aktionsflächen zur Verfügung. Ansonsten haben wir natürlich wieder auch ein altbekanntes Repertoire. Wir haben eine tolle K-Pop-Truppe, die ja auch hier sehr lokal ist. Die sind wieder am Start. Und ansonsten viele neue Gesichter haben wir schon festgestellt, als wir ins Publikum gefragt haben, die gesagt haben, Mensch, wir hören davon zum ersten Mal, obwohl es uns schon seit 5 Jahren hier gibt. Freuen wir uns natürlich, wenn es immer mehr werden.
0: Ja, ihr habt auch natürlich hier wieder am Start einige bekannte Leute, einige Ehrengäste, Synchronsprecher, aber auch Zeichner, wen denn zum Beispiel?
1: Wir haben dieses Jahr den Konrad Bösherz da, bekannt als Ichigo aus Bleach oder auch als Yami Yugi aus Yu-Gi-Oh! Oder sogar als Ramsay Bolton aus Game of Thrones. Der ist bei uns dieses Jahr der Synchrongast.
0: Und na gut, ihr habt auch eine Synchronsprecherin und Sängerin und so, die auch hier sozusagen die Moderation macht, glaube ich.
1: Genau, die Prima La Vera ist unsere altbekannte Moderatorin, die natürlich auch mit einem eigenen Gesangsauftritt den Abend immer anrundet, aber natürlich auch den Tag über durchs Programm führt und auch die Quizshows leitet. Und die ist gelernte Musical-Darstellerin, Moderatorin als auch Twitch-Streamerin. Also ein Multitalent.
0: Absolut. Ich habe auch vorhin die Eröffnung gesehen. Dem Center scheint es auch zu gefallen, was ihr hier macht. Von daher wird es ja wahrscheinlich das nächste Jahr wieder geben. Aber es gibt ja auch noch andere Veranstaltungen, glaube ich, von euch, die ihr mit organisiert bei anderen Centern, oder?
1: Genau, also wir machen ja Veranstaltungen deutschlandweit, unter anderem für die Einkaufscenter, aber wir machen auch zum Beispiel Fantasy-Bälle deutschlandweit, wo wir quasi Schlosslocations mieten und dann dort Fantasy-Bälle wie in BookTok ausrichten. Also es ist sehr bunt bei uns und wir freuen uns aber auch immer wieder, einmal im Jahr hier nach Bremen zu kommen. Es ist so Homecoming, so eines der ersten Conventions, die wir in der Größe gemacht haben. Und das Center ist super schön, die Leute sehr, sehr freundlich und hier auch vor allem viele, viele Familien.
0: Das stimmt, hier sind sehr viele Kinder, sehr viele Erwachsene mit ihren Kindern, sozusagen mehrere Generationen. Das ist natürlich auch schön, um das Genre nach außen zu bringen. Wenn man sich informieren möchte mehr, wo, du sagst im Cosplay, also Fantasy-Bälle und so, wo es gibt, wo macht man das am besten?
1: Am besten auf Social Media. Also die WaterCon hat einen eigenen Social-Media-Kanal, sowohl wir haben auch einen eigenen Social-Media-Kanal. Wir leben da komplett tatsächlich digital. Das lohnt sich dann da auf jeden Fall.
0: Wie heißt der dann?
1: Der Fantasy-Ball heißt Chronicles of the Dancing Realm.
0: Ah, dann danke fürs Interview und wünsche noch eine schöne Con hier.
1: Dankeschön, ebenso.

0: So, ich habe bei mir eine Künstlerin, da kann man echt sagen, die ist eigentlich überall unterwegs. Ich sehe immer wieder ihren Namen bei vielen Conventions. Allrounder ist es bei mir. Wir hatten ja auch schon mal das Vergnügen. Du bist jetzt auch hier auf der WaterCon. So, wenn du das so vergleichst, die WaterCon und so andere Con, was ist das Besondere an der WaterCon?
1: Oh, gute Frage. Ich war bei der allerersten WaterCon dabei und dann nicht mehr und jetzt bin ich wieder dabei. Unterschied zu anderen Conventions ist halt hauptsächlich, hier ist Eintritt frei. Hier sind auch, ich sag mal, normale Leute. Das ist nochmal ein bisschen anderes Metier. Und hier kommen Leute auch zufällig vorbei und fragen dann, oh, was ist das denn hier? Und dann kann man denen das so erklären und da ist vielleicht nochmal so ein bisschen andere Zielgruppe.
0: Es hat auch was Gutes, oder? So kann man so die Kundschaft so ein bisschen vergrößern vielleicht auch, oder?
1: Also es ist auf jeden Fall nicht so, dass man das Gefühl hat, man wird irgendwie dumm angemacht oder die finden das komisch. Es ist alles eher positiv. Dumm angemacht wird man nur im Zug. Also wenn man jetzt tatsächlich im Cosplay kommt oder so, Zuggeschichten, das kennt man alles. Ja. Aber hier so bei der Waterfront, das ist ja das Gebäude, da geht es eigentlich. Also, ne? Also das erste Jahr war noch so ein bisschen anders komisch, aber ja.
0: Was machst du denn eigentlich jetzt, wenn dann die WaterCon vorbei ist? Wo kann man dich da als nächstes sehen? Oder auch zum Beispiel, ich sehe, du machst auch Twitch mittlerweile, oder wie ist das?
1: Ich habe auch Twitch und YouTube. Ich muss da nur mal ein bisschen fleißiger sein. Das Problem ist halt, ich war jetzt direkt nach der NipponCon krank und bei mir zieht sich das immer so. Als nächstes bin ich auf der Nikon. Da gebe ich dann auch wieder einen Workshop. Da kann man mit mir Fächer gestalten und habe dann auch wieder meinen Stand und preise meine Produkte an.
0: Ja, das ist auch schön. Dann, ich glaube, die Nikon das wissen. Das ist auch schön. Dann danke ich dir fürs Interview und wünsche dir noch viele gute Leute, die hier schön deine ganzen Sachen kaufen. Hier. Insbesondere die Bingos sind ja sehr beliebt, soweit ich weiß.
1: Ja, Bullshit-Bingo lieben die Leute. Und ansonsten halt bei mir ganz viel. Oh, wie süß!
0: Ja, passt doch. Dann danke fürs Interview.
1: Ja, gerne. Viel Spaß noch.

0: viel los hier, irgendwie an einem Stand, wo man viele Füchse und Onis und Dämonenmasken und was Fächer natürlich auch machen kann. Ja, bei mir ist eine Person, die kennen wir schon von der Anime-Messe. Moin.
1: Moin, schön wieder von dir zu hören. Wie geht's dir?
0: Geht's mit dem Arm, aber ja, wie geht's dir? Du hast ja anscheinend echt sau viel zu tun hier auf der WaterCon.
1: Ja, ich bin auch der Einzige mit Workshop und das nehmen die gern an. Ich freue mich sehr und ja, und da sind viele Leute auf dieser Veranstaltung, die eben halt in einem Einkaufszentrum stattfindet, wo eben halt Leute in Berührung kommen zum ersten Mal mit Manga und Anime und die bunten Leute sehen, die kostümiert sind. Und natürlich wollen sie auch dann Kostüme anhaben. Und dadurch mit meinem Workshop mit Masken sind sie natürlich da hinterher und freuen sich darauf, das anziehen, also sowas anzuziehen, damit sie dabei sein können und auch kostümiert sind.
0: Ja, ich sehe sehr viel Kinder mit Eltern und so, vor allem, wo man sieht, die sind nicht verkleidet, wo die jetzt Kontakt kriegen durch dich mit der japanischen Kultur.
1: Ganz genau, die kriegen eine Schnuppererfahrung durch diese ganzen Masken und fragen sich natürlich auch, was ist das überhaupt? Und ja, und kommen dann auch ins Gespräch. Und ich freue mich natürlich, wenn sie dann Interesse entwickeln und mitmachen und entdecken und sehen, wie schön das eigentlich ist und was es zu bedeuten hat, die ganze Kultur.
0: Und selbst wenn nicht? Für die Kinder ist es natürlich immer trotzdem schön, so eine hübsche Maske dann zu haben, so für den nächsten Fasching oder so.
1: Auf jeden Fall. Es steht ja auch bald Halloween vor der Tür und da ist so eine Oni-Maske, so eine Dämonen-Maske aus Japan, der reinste Hit. Auf jeden Fall.
0: Das stimmt. Dann danke ich dir. Wir sind irgendwie und wünsche dir noch viel Arbeit hier, weil du läufst ja hin und her und musst Farben verteilen.
1: Ja, das stimmt. Vielen Dank nochmal fürs Interview. Tschüss.

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1: Am Mikrofon ist Sascha Baskasik. Hier sind die Japan-Anime und VTuber-News. Konnichiwa. Takaishi plant Kabinettsumbildung. Schwere Regenfälle in Nagoya. Und Hololive EN und ID gibt es nicht mehr. Der Bürgermeister der größten Stadt Japans ist am Montag wegen Anschuldigungen des Machtmissbrauchs zurückgetreten. Takeharu Yamanaka, der Bürgermeister von Yokohama, entsprach damit einer Forderung des Stadtrats, die ihn einstimmig zum Rücktritt wegen Mobbings seiner Angestellten aufforderten. Jetzt muss ein neuer Bürgermeister gewählt werden, wahrscheinlich am 18. Oktober. Und ja, es ist die größte Stadt Japans. Sie ist größer als Osaka und Tokio ist ja bekannterweise keine Stadt. Premierministerin Sanae Takaishi plant dagegen eine Kabinettsumbildung noch im September. Die Nippon Shin möchte gerne das Innenministerium leiten, das derzeit durch die LDP-Politiker Yoshihasa Hayashi geführt wird, einem der stärksten Gegner von Takaishi. Die Nippon Shin möchte das Innenministerium, um so die Einrichtung der zweiten Hauptstadt in Osaka voranzutreiben. Japans Parlament hat ja dieses Vorhaben bereits zugestimmt. Es könnte aber auch zu weiteren Verschiebungen kommen, beispielsweise von Haruko Arimura oder Hiroshi Kajiyama in das Kabinett. Ja. Währenddessen macht der Yen immer mehr noch Probleme in Japan und auch der Nikkei leidet unter den aktuellen Angriffen vom Iran und den USA im Persischen Golf. Die Bank of Japan plant wahrscheinlich nächste Woche die Zinsen für Kredite zu erhöhen auf 1,25%. Damit würde der Yen stärker werden, es für Banken aber weltweit aber schwerer werden, ihre Verluste zu refinanzieren und insbesondere für Hedgefonds. Denn diese haben früher Japan ja als eine Art Sparschwein benutzt, da Kredite über die BOG durch Nullzinsen ihnen sogar Geld einbrachten. Jetzt bei 1% Zinsen lohnt sich das Geschäft nicht mehr und der Yen wird dadurch immer volatiler und ja, die Venture Capital Firmen haben immer mehr Probleme damit, Geld für irgendwelche AI-Projekte zusammenzukriegen. Die neue Weltkarte sorgt nicht nur bei der US-Regierung, sondern auch in Japan für Kritik. Allerdings stört sich Japan nicht an der Verzerrung von Afrika im Vergleich zu anderen Kartenmodellen, sondern daran, dass auf der von den UN benutzten Karte die Kurileninseln als Teil von Russland dargestellt wurden. Diese Inseln sind bis heute umstritten, da aufgrund eines nicht existierenden Friedensvertrags keine Abmachungen zwischen Russland und Japan gibt, wem die Inseln jetzt eigentlich gehören. Die Inseln wären auch auf der Karte mit ihren russischen Namen dargestellt worden, nicht mit den originalen japanischen. Laut dem Kartenersteller der Equal Earth-Karte Tom Patterson sei diese Färbung bewusst gewählt worden. Die Karte solle die jeweilige aktuelle Regierungssituation darstellen. Da kann man sich aber dann schon fragen, wieso die Krim dann als umstrittenes Gebiet dargestellt wird, also weder in russischer noch in ukrainischer Farbe. Ja. Regenfälle von bis zu 10 cm pro Quadratkilometer, also wirklich hohe Mengen, haben für massive Überschwemmungen gesorgt. Am 8. September entwickelten sich große Regenbänder über dem Aichi- und Gifu-Präfekturen, die zu diesem massiven Regenfall in der höchsten je gemessenen Regenmenge führten. Am Ueda-Fluss in Nagoyas Medo-Ward kam es zu Überschwemmungen, durch die Teile des Flussufers abrissen. Autos wurden unter Wasser gesetzt und Teile des Tokai-Kanjo-Expressways mussten über viele Stunden gesperrt werden, da Teile unterspült waren. 4 Personen wurden durch die Wassermassen verletzt.
0: Ja.
1: Und bleiben wir noch in Nagoya. 2 14-jährige Fahrradfahrer sind dort von der Polizei festgenommen worden. Sie haben auf der Straße Wheelies, also Radfahren auf nur einem Reifen gemacht. Dabei seien sie mit einem Bus zusammengekracht und dann auch noch vom Unfallort weggefahren. Diese gefährliche Form des Radfahrens ist unter Teenagern mittlerweile so beliebt, dass sie von vielen als sogenanntes Nagoya-Fahren bezeichnet wird.
0: Wie Nippon Air, weil Anime nicht nur Pokémon ist.
1: Nein, wir machen weiter mit Black Bullet. Ja, von dem Anime haben auch schon viele nicht mehr gehört. Er kam 2012 2013 ja raus und ist auf einer Light Novel basierend. Und diese Light Novel-Reihe von Shiten Kanzaki, die wird wieder aufgenommen. Zuerst einmal wird die alte Variante nochmal neu umgeschrieben. Ich hoffe, sie schreiben nicht die Lolis raus. Da wäre nämlich die ganze Light Novel weg. Aber auf alle Fälle soll diese Light Novel unter dem Namen Black Bullet New World Order unter dem Dengeki Bunko Label neu erscheinen. Und da soll dann auch, es gab ja bisher bis 2014 keine neuen Bände, auch noch weiterführende Geschichten kommen. Bin ja mal gespannt, was sich dann daraus ergibt. Viele freuen sich ja natürlich dann endlich wieder Enjo Aihara zu sehen. Oder auch viele andere. Ja. Das ist übrigens kein Isekai und damit ist die Frage, wird das überhaupt was werden? Also zumindest bei Männern ab 35 ist Isekai laut der Anime-Date Awards laut dem japanischen Fernsehhersteller Rexa sehr beliebt. Da hat nämlich die Nutzungsdatum von mehr als 26.000 Rexa-Fernsehern und Aufnahmegeräten ausgewertet. Ich finde es irgendwie sehr erschreckend, dass man das in Japan einfach so legal darf. Und dabei kam heraus, dass insbesondere Männer im Alter von 35 bis 49 Jahren bei 10 der 12 meistgesehenen Animes Isekai und Fantasy bevorzugten, zum Beispiel The Time I Got Reignited as a Slime oder aber auch Mushoku Tensei, auch Tanya the Evil ist dabei. Das Interessante ist, bei den 50- bis 64-Jährigen ist dann sogar Isekai noch beliebter. Man denkt sich, alte Leute stehen auf Isekai. Sehr interessant.
0: Ja.
1: Kommen wir zu Naruto stattdessen. Narutos Regisseur von der Serie Hayato Date sagte, ja, also war ja schon fast klar gewesen, dass das ein großer Erfolg werden wird, diese Animes, aber er hat trotzdem sich nicht dazu hinreißen lassen, dann groß was zu ändern am Anime, den irgendwie sozusagen mehr den westlichen Publikum genehm zu machen, sondern hat lieber sich an das Original gehalten und ganz ehrlich, das hat es auch gut gebracht. Also ganz ehrlich, da hat er die richtige Entscheidung getroffen.
0: Yeah.
1: Netflix ärgert mal wieder seine Nutzer. Künftig soll das Standard-Abo 15,99 Euro kosten, also 16 Euro. Und auch das Werbe-Abo kostet dann schon 7 Euro. Und ganz ehrlich, man fragt sich dann echt, was das eigentlich noch werden soll mit denen, oder? Ja. You will be happy or nothing will be happy. Nee, nicht mal mehr happy, weil es so teuer ist.
0: Yeah.
1: Dagegen ist der Kampf der YouTuber gegen den Copyright-Strike-Abuser Eric Green von der Remove Your Media LLC. Ja, sie haben ihn gewonnen, aber auch vor allem deswegen, weil halt einige starke Leute wie Moist Critical Alarm geschlagen haben wegen der Geschichte. Und wie soll man sagen, dadurch hat YouTube sich dann doch mal dazu bereit erklärt, einen Menschen das Gucken angucken zu lassen. Und der hat natürlich dann gesehen, dass das einfach alles fake ist und einfach, ja, man diese Strikes vielleicht auflösen sollte.
0: Yeah.
1: Kommen wir zu VTubern und da ist Hololive vor allem ein Thema gewesen in dieser Woche, denn Hololive hat verkündet, dass Hololive IN und Hololive ID jetzt nicht mehr existieren werden, sondern Teil von Hololive, dem großen Ganzen werden sollen. Und das sorgt jetzt für einige Missstimmung bei manchen, weil sie sich sagen, also vor allem bei den Hololivern, die nicht in Japan leben, von den beiden Branches, weil sie sich fragen, was bringt uns das, dass wir jetzt plötzlich nur noch Hololive sind und nicht mehr Hololive IN? Olli ist vor allem sehr beleidigt, also die quasi Hololive-Idee richtig immer hochgepusht hat in Indonesien. Und Chiara ist traurig, weil Hololive IN gelöscht wird, das Label, bevor sie überhaupt das sechste Jahr haben. Dafür kriegen sie eine neue Generation. Die Frage ist nur, was daraus die Generation dann wird. Hololive macht dann noch einige andere komische Fehler. Zum Beispiel haben sie ein Anime jetzt herausgebringen, der raus mit Hololive. Komischerweise finden in diesem Anime aber nur japanische VTuber eine Rolle. Es wird auch von japanischen Firmen produziert und ja. Und viele Nicht-Japaner haben jetzt Angst, auch vor allem viele Fans, dass das wie bei Nichisanji dann sein könnte. Nichisanji hatte ja auch zuerst eine Idee-Sparte, die wurde dann Teil von Nichisanji normal und plötzlich waren sie alle nicht mehr da, weil sich die Japaner dann doch nur noch für die in Japan Lebenden interessierten und ja, das ist die Angst, die jetzt manche da haben. Gut, dann schauen wir mal zum Wetter, oder? Wir machen hier nämlich schon sehr, sehr lange Reden. Das Wetter in Japan sieht immer noch verregnet aus. Wir hatten ja die großen Regenfälle. Jetzt Tokio steht hier drauf mit 20 Grad am Freitag, den 11.09. Am 11. September, am 29 Grad sind es in Hiroshima mit Regen. Wir haben dann im Norden ist sogar relativ gemütlich. In Sapporo 25 Grad Sonne und Wolken. Bleiben auch übrigens am Samstag, den 12.09. Im Süden von Japan immer noch Regen. In Kyoto beispielsweise dann 30 Grad. Aber es regnet dort in Tokio 25 Grad. Fukuoka bei 29 Grad. Der Sonntag ist immer noch zweigeteilt. Im Westen kommt das nächste Taifuntief. Gewitterpfeile hier drauf. 30 Grad dort. Im Norden immer noch Sonne und Wolken. Und das immer noch bei schönen 25 Grad. Regen allerdings haben dann auch die Menschen auf Hokkaido am Montag zu erwarten, dann 24 Grad in Aomori. Wir haben mit 31 Grad die höchste Temperatur in Kyoto und auch dort tröpfelt es. Also eigentlich, hier steht nur Tokio mit, es tröpfelt mal nicht mit 31 Grad. Doch das ändert sich am Dienstag auch schon wieder. Da ist dann schon wieder Regen im Süden. Bis Sendai hoch geht der Regenfront hier mit 28 Grad im Maximum. Im Norden ist es kühler. 21 Grad mit Sonne, 23 Grad am Mittwoch, dann im Norden, im Süden Regen bei bis zu 28 Grad und ändert sich was? Nein, auch nicht am Donnerstag, den 17.09. auch da immer noch Regen im Süden mit 28 Grad und im Norden Wolken und etwas Sonne. Sind aus dem Katzen und Jingle kommt jetzt erstmal eine Besucherin und danach ein Lied.

0: bist hier auf der WaterCon. Warum bist du denn hergekommen? Was interessiert dich hier so?
1: Für mich, ich bin hierher gekommen, weil ich wollte einfach mal sehen, wie es hier ist. Das ist mein erstes Mal, dass ich auf dem WaterCon bin. Und ich kann das 100% rekommendieren. Das macht hier voll viel Spaß. Ich habe hier so viele Leute schon kennengelernt. Neue Leute, tolle Kunstwerke hier schon gesehen. Richtig geile Ständer. Ist einfach richtig toll. Das war eine richtig gute Entscheidung von mir, hierher zu kommen.
0: Und war das ein weiter Weg, dann hierher zu fahren? War das ein weiter Weg, hierher zu kommen, oder bist du eher so aus der Umgebung?
1: Ich bin eher so aus der Umgebung, so Landkreis Verden, so 30 Minuten Autofahrt ging eigentlich voll, würde ich sagen.
0: Und hast du da noch was gekauft, so an den Ständen, so Zeichnungen oder so?
1: Ich habe so ein paar kleine Schlüsselanhänger noch gekauft, Aufkleber für meine Schwester, weil bald ist ihr Geburtstag. Ja. Und sie hat viele Fandom, die man nicht so richtig auf Amazon finden könnte oder so, und hier kann man die voll finden, und das ist richtig, es hat alles so perfekt gepasst heute, richtig, und das, darauf bin ich so glücklich.
0: Das freut mich, dann wünsche ich dir noch weitere schöne Erlebnisse und danke fürs Interview.
1: Kein Problem, danke.

0: hier auf der WaterCon ist natürlich auch, haben wir gehört, ein Synchrongast dabei. Konrad Bösherz, seines Zeichen bekannt, da waren wir beide noch jung, Yugimoto oder auch Ichigo. Ja, man merkt, wir werden alt. Aber du bist hier, hattest eben deine Sitzung. Wie, das ist, glaube ich, auch die Rolle, die dir am meisten gefällt oder gefallen hat, oder?
1: Also genau, mit Yu-Gi-Oh! Werde ich auf jeden Fall sehr häufig angesprochen. Das ist eine Serie, die, weil es dazu natürlich auch das Kartenspiel gab, sich bis heute gut gehalten hat. Und ich glaube, wenn ich auf einem Event bin, ist ein guter Teil der Leute dann wegen Yu-Gi-Oh! Da haben viele Menschen so Kindheitserinnerungen dran. Und genau, werde ich bis heute darauf angesprochen, muss ganz oft auch Yu-Gi-Oh! Karten signieren. Und das hat sich sehr, sehr gehalten, dieses Franchise.
0: Hat jetzt auch sein 25-jähriges Jubiläum und jetzt auch... Deine Stimme kommt jetzt wieder dann auf in der Komplettbox bei KSM raus irgendwie. Das habt ihr aber nicht, glaube ich, neu eingesprochen. Das sind die alten, oder?
1: Nee, genau. Also da wurden jetzt keine neuen Folgen eingesprochen. Vielleicht kommt ja irgendwann nochmal ein Film. Aber eigentlich wurde sehr lange jetzt schon nichts mehr synchronisiert. Es gab ja vor 10 Jahren nochmal einen Film. Und es war, glaube ich, das letzte Mal für mich, dass ich was für Yu-Gi-Oh! Eingesprochen habe.
0: Ja, aber du machst nicht nur Yu-Gi-Oh! Du machst sehr, sehr viele andere Rollen. Abgesehen jetzt von Yugi, was sind so die Lieblingsrollen, die du gesprochen hast?
1: Genau, also ich habe lange zum Beispiel Hicks in Drachen ziemlich leicht gemacht gesprochen. Ich habe Ezra Bridger in Star Wars Rebels gesprochen. Ichigo in Bleach, Takato in Digimon. Und natürlich machen wir auch viel Filme. Ich habe jetzt zum Beispiel dieses Jahr war Hoppers im Kino oder Silent Hill. Scary Movie war gerade im Kino. Und genau, wir machen da unterschiedlichste Sachen und ich bin da relativ fleißig.
0: Das stimmt, ich habe gehört, 40 bis 50 Stunden. Das ist da auch. Also da wird meine Stimme kaputt gehen. Wie macht man das?
1: Es sind ja mal ganz unterschiedliche Sachen. Da sind mal Dokus dabei, da sind mal Kinofilme, normale Serien, Hörspiele, Hörbücher. Das ist eine ganz große Bandbreite und natürlich irgendwann ist die Stimme trainiert und dann ergibt sich das so, genau.
0: Das heißt, musst du überhaupt noch vorher die Texte groß dir durchlesen, die du da hast? Oder kriegst du die quasi dahingelegt? Okay, ich spreche es.
1: Das ist größtenteils Prima Vista, genau. Also das ist ganz selten bereitet man das lange vor, weil es auf dem Arbeitsvolumen ansonsten gar nicht zu schaffen wäre.
0: Das stimmt. Das stimmt. Aber du machst auch eigene Projekte, habe ich gesehen, auch auf deinem Instagram, weil da machst du ja auch so Geschichtssachen. Hast du in Bremen ja auch was machen können jetzt?
1: Leider in Bremen nicht, weil ich hier nach Regensburg muss, da mache ich ein paar Videos für die Stadt. Aber ich werde auf jeden Fall zurückkommen. Bremen hat mir sehr, sehr gut gefallen. Ich habe auch einen guten alten Freund von hier. Und da werde ich auf jeden Fall nochmal ein paar Geschichtsvideos für Wann war das machen, da habe ich große Lust drauf.
0: Wollte ich gerade sagen, zum Beispiel der Dom, der ist ja wirklich ein großes Ding. Bremen hat eine ellenlange Geschichte und auch den Norden allgemein. Wo sieht man dich dann das nächste Mal? Letzte Woche warst du ja beim Comic Park in Rostock, jetzt hier. Bist du dann in der nächsten Zeit wieder auf einer Con?
1: Genau, nächste Woche bin ich in München und in Donau-Esching, also eher im Süden. Inzwischen gibt es hier echt in ganz Deutschland, Österreich, Schweiz Cons und da bin ich auch sehr fleißig unterwegs. Also kommt gerne vorbei, solltet ihr aus dem Raum München kommen.
0: Und wo kann man das alles sehen? Deine Instagram-Seite ist wie? Wahrscheinlich Konrad Bösherz, oder?
1: Genau, Konrad Bösherz einfach, genau, ganz, ganz simpel. Also guckt da gerne vorbei und dann findet ihr auch das andere Projekt. Heißt, wann war das? Das liegt mir echt am Herzen. Und dann kommt jeden Tag ein bisschen Geschichtscontent. Genau.
0: Ja, das ist doch cool. Dann wünsche ich dir noch viel Spaß. Die Con hat dir wahrscheinlich sehr gefallen. Und danke fürs Interview.
1: Vielen Dank fürs Interview. Und ja, nächstes Mal sehen wir uns wieder auf der WaterCon. Bis dann. Ciao.
0: Ciao, danke.

Feel of You, Usa Asoka, Uya Asoka mit aus dem einzigen Anime-Teil von Yu-Gi-Oh!, der einzigen Season, die Konrad Böser theoretisch noch ja, synchronisieren könnte. Schließlich hat Season 0 ja bisher nie in Japan, in Deutschland gegeben. Wurde ja nie veröffentlicht. Ich danke euch fürs Zuhören. Ich danke natürlich allen, die interviewt wurden, Besucher, als auch Unimalerin oder Allraunde Orga oder natürlich Konrad Bösherz für die Möglichkeit, interviewen zu dürfen. Bei der Water Conservation, dass ich einfach da auftauche und sage, ja, ist es möglich? Und es hat mich sehr gefreut, dass es möglich war. Ja, natürlich, wenn ihr die Sendung nachhören wollt, dann gibt es dafür die CBA, cba.media/Egmini-Bonair. Ihr könnt auch einfach bei Egmini-Bonair suchen und alle Folgen nachhören. Ich muss nur die letzten jetzt nochmal hochladen, tut mir leid. Hatte ich eigentlich jetzt verpasst gehabt, die letzten ein, zwei Wochen. Aber das kommt noch gleich wieder, dann mache ich alles in einem Rutsch. Und ihr könnt natürlich auch nachhören, die Sendung bei den, die kommt auf mehreren Kanälen. Aber ihr könnt natürlich auch nächste Woche wieder reinhören, das wollte ich genau sagen. Und zwar am 17. geht es bei der Radiofabrik Salzburg weiter. Am 19. September sind wir dann bei Lübeck FM, am 21. an der Westküste, Westküste FM dann. Und am 23. sind die Hamburger dran mit Tide Radio. Und am 24. September sind wir dann in Kiel und dann können auch alle, die die Sendung vorher verpasst haben, noch einmal sie ja, nachhören um 23 Uhr oder über das DAB Plus, weil Kiel FM hört man ja ganz Schleswig-Holstein. Ich danke euch fürs Hören, wie gesagt, und ich hoffe, es hat gefallen. Wir hören uns nächste Woche wieder und bis dahin gibt es noch einen schönen Titel und zwar von Atari Kurske Kisuna. Ich bin Sascha Baskesik, das Banken der Bonair für diese Woche. Tschüss, Baba und bis nächste Woche.

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